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1: Ich bin Ursula Winkler. In Sachsen-Anhalt geht der Landtagswahlkampf in die letzte Phase. Zwei Tage vor dem Wahlsonntag veranstalten mehrere Parteien heute Abschlusskundgebungen und wollen um Stimmen der noch unentschlossenen Wählerinnen und Wähler kämpfen. Nach den jüngsten Umfragen geht die AfD mit einem klaren Vorsprung ins Rennen. Sie hofft auf eine absolute Mehrheit, um dann erstmals in Deutschland eine Landesregierung zu führen. Nach den Angriffen auf das Stromnetz in Brandenburg und Nordrhein-Westfalen wird weiter über einen besseren Schutz diskutiert. Hans-Walter Borries vom Bundesverband für den Schutz kritischer Infrastrukturen spricht von einer neuen Dimension der Bedrohung.
2: Borries bezeichnet die Angriffe als hybride Vorkriegsführung und sagt, eigentlich sei das eine Aufgabe für die Bundespolizei. Die technischen Schutzmöglichkeiten seien vorhanden, könnten die Unternehmen aber das 4- bis 6-fache kosten. NRW-Innenminister Reul fordert unter anderem eine Diskussion über Videoüberwachung und Drohnenabwehr. Dafür müssten zunächst allerdings die gesetzlichen Grundlagen und Fragen zu Zuständigkeit, Qualifikation und Haftung geklärt werden. Das sagte der Brandenburger SPD-Innenpolitiker Stohn. David Riemer, Berlin.
1: Am Wochenende mal ein Bierchen, das ist vor allem jungen Männern in Deutschland nicht genug. Fast die Hälfte der Männer zwischen 18 und 25 Jahren neigt zumindest zeitweise zu exzessivem Alkoholkonsum. Das ergab eine Umfrage im Auftrag des Bundesinstituts für öffentliche Gesundheit.
3: Knapp 46% der befragten jungen Männer gaben an, sich im vergangenen Jahr gelegentlich in den Rausch getrunken zu haben. Bei den Frauen zwischen 18 und 25 sagten das 26%. Und selbst bei Jugendlichen, also den 12- bis 17-Jährigen, gaben knapp 15% an, schon mal auf Partys die Kontrolle zu verlieren. Die Umfrage zeigt aber gleichzeitig, dass diese Exzesse Ausnahmen sind, denn regelmäßiger Alkoholkonsum ist bei jungen Erwachsenen so unbeliebt wie noch nie. Sie trinken seltener als früher und beginnen generell auch später damit. Tiana Kramer, Nachrichtenredaktion.
1: Der VW-Aufsichtsrat hat sich überraschend auf ein Sparpaket geeinigt. Der Autobauer will in den kommenden Jahren weitere 50.000 Stellen streichen. Diese Anpassung der weltweiten Personalkapazitäten sei notwendig, um die Ziele des Transformationsprogramms zu erreichen, teilte der Konzern mit. 4 Werke stehen auf der Kippe. Dabei geht es um die Standorte Emden, Zwickau, Hannover und Neckarsulm.
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4: Im Saarland ist es gerade bedeckt, dazu um die 19 Grad. In den kommenden Stunden bleibt der Himmel grau und es kann ab und zu ein bisschen regnen. Später heute wird's richtig warm mit rund 30 Grad. Und so wird's die nächsten Tage bei uns. Samstag bedeckt mit leichtem Regen, etwa 26 am Tag und um die 14 in der Nacht. Sonntag überwiegend bewölkt, um die 25 Grad.

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1: Ich bin Ursula Winkler. In Sachsen-Anhalt geht der Landtagswahlkampf in den Endspurt. Nach den jüngsten Umfragen wird die AfD die Wahl mit einem klaren Vorsprung gewinnen. Auch das politische Berlin blickt gespannt auf die Wahl.
2: Die meisten Parteien fahren viel Politprominenz hier aus der Hauptstadt auf. Die AfD hofft auf die absolute Mehrheit, um dann erstmals in Deutschland eine Landesregierung anzuführen. Schafft sie das nicht, dürfte es schwierig werden, eine Koalition auf die Beine zu stellen, denn die meisten anderen Parteien haben eine Zusammenarbeit mit der AfD ausgeschlossen. Aktuell regiert in Sachsen-Anhalt eine Koalition aus CDU, SPD und FDP. Das Bündnis wird aber allen Umfragen zufolge seine Mehrheit verlieren. Laut Befragung der Forschungsgruppe Wahlen waren zuletzt noch 31% der Befragten nicht sicher, wen oder ob sie wählen wollen. David Riemer, Berlin.
1: Nach dem Fund eines verdächtigen Gegenstands an einem Umspannwerk in Dormagen zwischen Köln und Düsseldorf geht die Polizei von einem Sabotagedelikt aus. Den Ermittlern liege ein Bekennerschreiben vor, sagte ein Polizeisprecher der Deutschen Presseagentur. In dieser Woche hatte es bereits 2 Angriffe auf Umspannwerke gegeben, in Bergheim bei Köln und in Brandenburg. Die Ermittler gehen auch bei diesen beiden Fällen von Sabotage aus. Experten des IFO-Instituts zeigen sich mit Blick auf die deutsche Wirtschaft jetzt optimistischer. Sie haben die Konjunkturprognose überraschend stark erhöht. Die Ökonomen erwarten nun dieses Jahr ein Wachstum des Bruttoinlandsprodukts von 1,4%, 0,6 Prozentpunkte mehr als bisher.
3: Trotz all der Hiobsbotschaften der vergangenen Jahre sind die deutschen Unternehmen offenbar widerstandsfähig. Das liege unter anderem am schuldenfinanzierten Investitionspaket der Bundesregierung, so die Experten des IFO-Instituts. Aber auch eine gestiegene Nachfrage aus dem Ausland trage zu den positiven Entwicklungen bei. Auch das Deutsche Institut für Wirtschaftsforschung zeigt sich optimistisch und hat seine Prognose für die deutsche Wirtschaft jetzt mehr als verdoppelt. Es gibt aber nicht nur gute Nachrichten, denn parallel nimmt die Staatsverschuldung zu und auch die Inflationsrate wird nach der Prognose des IFO-Instituts weiter steigen. Fiona Reinhardt, Nachrichtenredaktion.
1: Der VW-Aufsichtsrat hat sich überraschend auf ein Sparpaket geeinigt. Der Autobauer will in den kommenden Jahren weitere 50.000 Stellen streichen. 4 Werke stehen auf der Kippe in Emden, Zwickau, Hannover und Neckarsulm.
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4: Draußen im Saarland, geschlossene Wolkendecke und etwa 18 bis 19 Grad. In den kommenden Stunden bleibt es meist bedeckt, zwischendurch ist auch etwas Regen möglich. Im weiteren Verlauf des Tages klettern die Werte auf ungefähr 30 Grad. Und so wird's die nächsten Tage bei uns. Samstag bleibt's grau, dazu leichter Regen um die 25 Grad. Sonntag dann überwiegend bewölkt und trocken bei etwa 25 Grad.

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1: Ich bin Ursula Winkler. In Sachsen-Anhalt geht der Landtagswahlkampf in die letzte Phase. Zwei Tage vor dem Wahlsonntag veranstalten mehrere Parteien heute Abschlusskundgebungen und wollen um Stimmen der noch unentschlossenen Wählerinnen und Wähler kämpfen. Nach den jüngsten Umfragen geht die AfD mit einem klaren Vorsprung ins Rennen. Sie hofft auf eine absolute Mehrheit, um dann erstmals in Deutschland eine Landesregierung zu führen. Deutschland treibt seinen Plan zu sogenannten Return Hubs weiter voran. In diese geplanten Abschiebezentren sollen ausreisepflichtige Ausländer kommen, die nicht in ihre Herkunftsländer zurückgebracht werden können. Heute trifft sich Innenminister Dobrindt in Kopenhagen mit Vertretern aus den Niederlanden, Österreich, Griechenland und Dänemark für Gespräche.
2: Die Länder wollen diese Abschiebezentren gemeinsam in Staaten außerhalb der EU einrichten. Mit welchen Ländern man im Gespräch ist, ist aber vorerst vertraulich. In den sogenannten Return Hubs sollen Ausländer untergebracht werden, die nicht abgeschoben werden können. Zum Beispiel, weil sich ihr Heimatland im Krieg befindet oder sie nicht zurücknehmen will. Das kann abgelehnte Asylbewerber gleichermaßen betreffen wie Ausländer, die sich strafbar gemacht haben. Die Menschenrechtsorganisation Amnesty International warnt vor Menschenrechtsverletzungen. Sekretär Skandinavien.
1: Der Literpreis für Superbenzin E10 hat einen neuen Höchststand erreicht. Nach Angaben des ADAC kostete E10 zuletzt im bundesweiten Tagesdurchschnitt 2,22 Euro pro Liter.
3: Auch Diesel ist wieder teurer und kostete im Schnitt 2,28 Euro pro Liter. Grund für die gestiegenen Spritpreise sind unter anderem die wieder aufgenommenen US-Angriffe auf den Iran und die Gegenangriffe des Landes. Die neue Eskalation hat die Rohölpreise in die Höhe getrieben. Seit Wochenbeginn ist Rohöl der Sorte Brent um mehr als 5% teurer geworden. Auch das Niedrigwasser am Rhein hat die Preise zuletzt erhöht, weil dadurch die Transportkosten gestiegen sind. David Riemer, Nachrichtenredaktion.
1: Nach dem Fund eines verdächtigen Gegenstands an einem Umspannwerk in Dormagen zwischen Köln und Düsseldorf geht die Polizei von einem Sabotagedelikt aus. Den Ermittlern liege ein Bekennerschreiben vor, sagte ein Polizeisprecher der deutschen Presseagentur. In dieser Woche hatte es bereits zwei Angriffe auf Umspannwerke gegeben, in Bergheim bei Köln und in Brandenburg. Die Ermittler gehen auch bei diesen beiden Fällen von Sabotage aus.
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4: Im Saarland liegen wir aktuell bei rund 19 Grad. Der Himmel ist komplett bedeckt. In den kommenden Stunden ändert sich daran wenig und es kann mal leicht nass werden. Später heute wird es sehr warm mit etwa 30 Grad. Und so wird's die nächsten Tage bei uns. Samstag bedeckt und mit leichtem Regen, tagsüber um die 25, nachts um die 14 Grad. Sonntag überwiegend bewölkt um die 25 Grad.

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0: 6 Uhr, hier ist euer City-Radio. Und das sind, mit KI-Unterstützung, die aktuellen Temperaturen für eure City. Riegelsberg 17, Schwalbach 18, Wexbach 18, Schiffweiler 18 und Namborn 18 Grad. Mehr vom Wetter gleich.
1: Und jetzt in Kürze das Wichtigste aus dem Saarland und der Region. In Bebelsheim sucht die Polizei nach dem vermissten Marcel Weber. Es besteht Sorge, dass sich der 29-Jährige in Gefahr befindet. Saarländer erleben trotz scheinbar voller Netzabdeckung immer noch Funklöcher. Eine flächendeckende Messaktion soll endlich zeigen, wo die Verbindungen tatsächlich schwächeln. Überschattet wird die Nachrichtenlage von einem tragischen Unfall im französischen Großenkön, wo ein Kleinkind aus Baden-Württemberg auf einem Campingplatz ums Leben kam. Ausführliches dazu gleich um halb. Jetzt die Meldungen aus aller Welt.
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2: Ich bin Katrin Müller. Überraschende Einigung in Wolfsburg. Der Aufsichtsrat von Volkswagen hat dem Sparpaket des Konzernvorstands einstimmig zugestimmt. Dabei will der Autobauer in den kommenden Jahren unter anderem weitere 50.000 Stellen weltweit streichen.
3: Es sind tiefe Einschnitte. Zusätzlich zum bereits beschlossenen Arbeitsplatzabbau werden weitere Zehntausende Stellen gestrichen. Wie viele Jobs hierzulande abgebaut werden, ist noch unklar, aber es wird ein deutlicher Anteil sein. Ab dem Jahr 2031 stehen außerdem 4 Standorte auf der Kippe. Die VW-Werke Emden, Zwickau und Hannover sowie das Audi-Werk in Neckarsulm. Für sie könne aktuell keine wettbewerbsfähige Folgebelegung gewährleistet werden, hieß es. Konkrete Schließungen sind damit noch nicht beschlossen. Erst soll versucht werden, alternative Verwendungsmöglichkeiten zu finden. Ursula Winkler, Nachrichtenredaktion.
2: In Sachsen-Anhalt geht der Landtagswahlkampf in den Endspurt. Nach den jüngsten Umfragen wird die AfD die Wahl mit einem klaren Vorsprung gewinnen. Auch das politische Berlin blickt gespannt auf die Wahl.
4: Die meisten Parteien fahren viel Politprominenz hier aus der Hauptstadt auf. Die AfD hofft auf die absolute Mehrheit, um dann erstmals in Deutschland eine Landesregierung anzuführen. Schafft sie das nicht, dürfte es schwierig werden, eine Koalition auf die Beine zu stellen, denn die meisten anderen Parteien haben eine Zusammenarbeit mit der AfD ausgeschlossen. Aktuell regiert in Sachsen-Anhalt eine Koalition aus CDU, SPD und FDP. Das Bündnis wird aber allen Umfragen zufolge seine Mehrheit verlieren. Laut Befragung der Forschungsgruppe Wahlen waren zuletzt noch 31% der Befragten nicht sicher, wen oder ob sie wählen wollen. David Riemer, Berlin.
2: Nach dem Fund eines verdächtigen Gegenstands an einem Umspannwerk in Dormagen zwischen Köln und Düsseldorf geht die Polizei von einem Sabotagedelikt aus. Den Ermittlern liege ein Bekennerschreiben vor, in dem auch andere schon öffentlich bekannte Verdachtsfälle in Nordrhein-Westfalen und Brandenburg erwähnt seien, sagte ein Sprecher der Polizei Köln. Nach einer Räumung des Terminals 1 am Hauptstadtflughafen BER wegen eines möglichen Gefahrenguts hat die Flughafengesellschaft Entwarnung gegeben. Das Terminal wurde am Abend von der Polizei wieder freigegeben. Nach bisherigen Erkenntnissen bestand zu keinem Zeitpunkt eine Gefahr, sagte ein Sprecher der Bundespolizei. Zuvor hatte eine Frau beim Service Point der Bundespolizei gesagt, sie habe einen gefährlichen Stoff dabei. Daraufhin mussten die Fluggäste das Gebäude verlassen.
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0: Im Saarland ist es gerade meist stark bewölkt, dazu um die 19 Grad. In den kommenden Stunden bleibt der Himmel eher grau und es kann immer mal wieder etwas regnen. Später wird's deutlich wärmer, mit Spitzen um die 30 Grad. Und so wird's die nächsten Tage bei uns. Samstag viele Wolken und leichter Regen, etwa 14 bis 26 Grad. Sonntag trocken, freundlicher, 10 bis 25 Grad.
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0: Der Blick auf die Straßen. Bitte Vorsicht auf dem Matzenberg zwischen Hüttenstraße und am Ottenhausener Berg. Dort liegt ein angefahrenes Wildschwein. In Bieringen, Fürweiler, Gerlfangen, Oberesch und Hemmersdorf im Bereich der Gemeinde Rehlingen-Siersburg gibt es eine Beeinträchtigung des Trinkwassers durch eine mikrobiologische Verunreinigung. Das Wasser kann nach Chlor riechen, ist aber weiterhin nutzbar. Ihr solltet für Babynahrung abgepacktes Wasser nehmen. Wir wünschen euch eine gute Fahrt.
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0: Guten Morgen zusammen. Schön, dass ihr wieder mit dabei seid an diesem Freitag. Der September ist gerade erst gestartet. Die Tage werden schon merklich kürzer. Aber die Laune muss ja deswegen nicht sinken. Weiter geht's jetzt mit Corner Shop und ihrem Klassiker Brimful of Asher. Direkt danach schickt euch Robbie Williams auf The Road

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1: In Blieskastel-Bebelsheim wird ein 29-Jähriger vermisst. Und dazu ist Heike Beerbach bei uns im Studio. Hallo Heike. Heike, worum geht's da genau? Wer wird gesucht?
2: Gesucht wird Marcel Weber aus Bebelsheim. Das ist ein Stadtteil von Blieskastel. Er ist 29 Jahre alt und wird seit Donnerstagmorgen, dem 3. September, vermisst. Die Polizei sagt, man könne nicht ausschließen, dass er in einer hilflosen Lage ist oder dass ihm etwas zugestoßen ist. Deshalb läuft jetzt eine Öffentlichkeitsfahndung.
1: Was ist denn bekannt darüber, wie er verschwunden ist?
2: Nach Angaben der Polizei hat Marcel Weber seine Wohnanschrift in Bebelsheim gegen 7 Uhr morgens verlassen. Wohin er danach gegangen ist, ist bisher völlig unklar. Die bisherigen Ermittlungen haben offenbar noch nicht zu seinem Aufenthaltsort geführt. Beschrieben wird er als etwa 1,85 Meter groß, eher kräftig, mit dunkelblonden Haaren zum Pferdeschwanz und Brille. Er trug wohl ein weinrotes T-Shirt, eine graue Jogginghose, blaue Adidas-Schuhe und hatte einen dunklen Rucksack dabei.
1: Wie geht es jetzt weiter und was sollen Leute tun, wenn sie ihn gesehen haben?
2: Die Polizei bittet jetzt die Bevölkerung um Hilfe. Wichtig sind alle Hinweise, also auch Beobachtungen, die einem erstmal nebensächlich vorkommen. Wer Marcel Weber seit Donnerstagmorgen gesehen hat oder weiß, wo er sein könnte, soll sich melden. Zuständig ist die Polizeiinspektion Homburg. Die Nummer ist 0684 41 10 60 oder einfach jede andere Polizeidienststelle.
1: Also, in Bebelsheim wird seit Donnerstagmorgen der 29-jährige Marcel Weber vermisst. Die Polizei sucht öffentlich nach Hinweisen zu seinem Aufenthaltsort. Wer etwas gesehen hat, soll sich bei der Polizei melden. Danke, Heike.
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0: Es ist 6:30, hier ist euer City Radio. Und das sind, mit KI-Unterstützung, die aktuellen Temperaturen für eure City. Völklingen 18, Lebach 18, Blieskastell 17, Eppelborn 18 und St. Wendel 18 Grad. Mehr vom Wetter gleich. Und damit ein kurzer Blick auf die Nachrichtenlage. Volkswagen plant mit einem beschlossenen Sparpaket weltweit den Abbau von 50.000 weiteren Stellen. 4 Werke in Deutschland könnten ab 2031 betroffen sein. Vor der Landtagswahl in Sachsen-Anhalt zeichnet sich laut Umfragen ein klarer Vorsprung für die AfD ab, die erstmals eine Mehrheit anstrebt. Nach einem mutmaßlichen Sabotageakt an einem Umspannwerk in Dormagen ermittelt die Polizei, ein Bekennerschreiben liegt vor. Und damit zu den Nachrichten aus dem Saarland.
1: Mit Andreas Klein, hallo. Die Polizei sucht derzeit nach Marcel Weber aus Bebelsheim. Der 29-Jährige ist seit Donnerstagmorgen verschwunden. Er hat gegen 7 Uhr sein Zuhause verlassen. Sein Ziel ist unklar. Die Ermittler schließen nicht aus, dass er sich in einer Notlage befindet. Marcel Weber ist etwa 1,85 groß und kräftig gebaut. Er trägt einen Pferdeschwanz, eine Brille, ein weinrotes T-Shirt, graue Jogginghose und blaue Adidas-Schuhe. Außerdem führt er einen dunklen Rucksack mit sich. Wer Hinweise zu seinem Aufenthaltsort geben kann oder Marcel Weber gesehen hat, soll sich an die Polizei wenden. Das Saarland prüft, wie gut das Mobilfunknetz wirklich ist. Obwohl Karten eine sehr gute Netzabdeckung zeigen, gibt es in der Praxis immer noch Funklöcher. Jetzt messen Spezialisten systematisch die Verbindungsqualität. Sie fahren 2500 Kilometer Straßen ab. Das betrifft Autobahnen, Hauptstraßen und abgelegene Orte. Die Initiative gilt als bundesweit einmalig. Die Ergebnisse gehen an Netzbetreiber und den Bund. Ziel ist, die letzten Funklöcher zu finden und zu beseitigen. Ein tragischer Unfall hat sich in Grostenquin in Lothringen ereignet. Dort ist am Mittwochnachmittag ein 17 Monate altes Mädchen ums Leben gekommen. Die Familie aus der Nähe von Stuttgart war gerade auf dem Campingplatz angekommen. Bei einem Rangiermanöver am Auto hat der Vater seine Tochter übersehen. Das Kind geriet unter das Fahrzeug und starb noch am Unfallort. Alkohol oder Drogen spielten keine Rolle. Die Angehörigen werden psychologisch betreut. Die französischen Behörden ermitteln zum genauen Hergang. Wie dringend Wohnungen im Saarland gebraucht werden, ist umstritten. Innen- und Bauminister Reinhold Joost sieht die Lage differenziert. Laut Zensus 2022 gibt es im Saarland mehr als 525.000 Wohnungen. Fast 60% der Saarländer leben im eigenen Heim. Problematisch bleibt die Lage bei erschwinglichem Wohnraum. Die Landesregierung investiert weiter stark in soziale Wohnraumförderung. 2025 wurden bereits über 550 neue Wohnungen mit öffentlichen Mitteln geschaffen. Aktuell befinden sich mehr als 2400 geförderte Wohnungen in Planung oder Bau. Die Genehmigungsverfahren werden digitalisiert und sollen schneller gehen. Der Minister fordert, sich bei der Wohnungsdebatte auf regionale Zahlen zu stützen und gezielt dort zu handeln, wo es wirklich Engpässe gibt. Soweit das Neueste aus der Region für den Moment. Weitere Nachrichten findet ihr auf blaulichtreport-saarland.de.
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2: Im Saarland hängen aktuell viele Wolken. Die Temperaturen liegen um die 19 Grad. Heute bleibt's überwiegend bedeckt und Regen ist sehr wahrscheinlich, aber eher wenig. Dazu wird's richtig warm, am Ende um die 30 Grad. Und so wird's die nächsten Tage bei uns. Samstag wieder Wolken und leichter Regen, ungefähr 13 bis 26 Grad. Sonntag kein Regen, mehr Sonne, rund 10 bis 25 Grad.
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2: Der Blick auf die Straßen. In Bieringen, Fürweiler, Gerlfangen, Oberesch und Hemmersdorf gibt es eine mikrobiologische Verunreinigung des Trinkwassers. Das Wasser kann nach Chlor riechen, der Chlorgehalt ist aber nicht gefährlich. Ihr könnt das Wasser weiter nutzen. Für Babynahrung solltet ihr abgepacktes Wasser nehmen, bis die Schutzchlorung beendet ist. Wenn das Wasser trüb wird, ist das gesundheitlich unbedenklich. Fragen könnt ihr unter der Nummer 06835501933 stellen. Wir wünschen euch eine gute Fahrt.
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2: Schön, dass ihr am Morgen mit dabei seid. Der Kaffee dampft, die Augen sind halb offen und irgendwie schmeckt der erste Schluck am Freitag doch immer ein bisschen besser als sonst. Weiter geht's jetzt mit Shakira und Freshly Ground, die uns mit Waka Waka nach Afrika holen. Direkt danach lassen wir es mit Beagle Music LTD und Ice in the Sunshine richtig entspannt angehen.
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0: Wiegel Music Limited mit Eyes in the Sunshine hier im City Radio. Gleich nach der Zeitkapsel gibt's Melanie C mit Northern Star. Aber jetzt steigen wir erstmal kurz in unsere City Radio Zeitmaschine.
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2: Heute ist Freitag, der 4. September. Und dieses Datum trägt viel Geschichte in sich. Im Jahr 476 endet das Weströmische Reich. Romulus Augustulus, der letzte weströmische Kaiser, dankt ab. Auslöser ist der Einmarsch von Truppen unter Odoacer in Rom. Viele Jahrhunderte später, im Jahr 1888, verändert ein Patent den Alltag. George Eastman lässt die erste Rollfilmkamera schützen und er registriert den Markennamen Kodak. Plötzlich wird Fotografieren ein Stück einfacher. Auch die Musik schreibt am 4. September ihre eigene Zeitmarke. Im Jahr 1965 geht die Single Help von The Beatles auf Platz 1 und sie bleibt dort 3 Wochen. Und dann ist da ein trauriger Moment aus jüngerer Zeit. Im Jahr 2006 stirbt der australische Wildtierexperte Steve Irwin nach einem Angriff durch einen großen Stachelrochen. Ein Tag, der zeigt, wie nah Freude und Verlust manchmal beieinander liegen.
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0: 7 Uhr, hier ist euer City-Radio. Und das sind, mit KI-Unterstützung, die aktuellen Temperaturen für eure City. Heusweiler 18, Savellingen 18, Mandelbachtal 17, Ottweiler 18 und Freisen 16 Grad. Mehr vom Wetter gleich.
1: Und jetzt in Kürze das Wichtigste aus dem Saarland und der Region. Die Polizei bittet um Mithilfe bei der Suche nach dem 29-jährigen Marcel Weber aus Bebelsheim, der seit Donnerstagmorgen vermisst wird. Eine groß angelegte Messaktion untersucht die tatsächliche Mobilfunkqualität im Saarland, denn trotz guter Versorgung auf dem Papier gibt es weiter Funklöcher. Nahe der Grenze endete ein Familienurlaub in Großenquirn tragisch. Ein 17 Monate altes Mädchen starb bei einem Unfall mit dem Auto ihres Vaters. Die Ermittlungen laufen. Ausführliches dazu gleich um halb. Jetzt die Meldungen aus aller Welt.
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3: Ich bin Katrin Müller. Kurz vor der Landtagswahl in Sachsen-Anhalt liegt die AfD laut einer Umfrage der Forschungsgruppe Wahlen für das ZDF weiter klar vor der CDU. Demnach kommt die AfD auf 41%. Die CDU liegt unverändert bei 23%. Auf Platz 3 folgt die Linke mit 11,5%. Die SPD kommt auf 8,5%. Die Grünen stehen unverändert bei 6%. Bei einem Wahlergebnis wie in dieser Umfrage würde die AfD demnach ihr Ziel verfehlen, allein zu regieren. Nach dem Fund eines verdächtigen Gegenstands an einem Umspannwerk in Dormagen zwischen Köln und Düsseldorf geht die Polizei von einem Sabotagedelikt aus. Den Ermittlern liege ein Bekennerschreiben vor, in dem auch andere schon öffentlich bekannte Verdachtsfälle in NRW und Brandenburg erwähnt seien, sagte ein Polizeisprecher.
4: Die Berliner Zeitung Taz berichtet, sie habe ein Bekennerschreiben zu dem Vorfall in Brandenburg erhalten. Hier war ja am Dienstagmorgen in der Nähe eines Kraftwerks auch ein selbstgebauter Flugkörper gefunden worden und einen ähnlichen Vorfall gab es auch noch in Bergheim bei Köln. Laut Poststempel kam das Bekennerschreiben aus NRW. Der Absender bezeichnet sich selbst als Einzeltäter und erklärt, er habe das getan, weil die Nutzung fossiler Brennstoffe unermessliches Leid verursache. Fiona Reinhardt, Nachrichtenredaktion.
3: Überraschende Einigung in Wolfsburg. Der Aufsichtsrat von Volkswagen hat dem Sparpaket des Konzernvorstands einstimmig zugestimmt. Dabei will der Autobauer in den kommenden Jahren unter anderem weitere 50.000 Stellen weltweit streichen. Im VW-Konzern stehen außerdem 4 Werke auf der Kippe. Für die Standorte Emden, Zwickau, Hannover und Neckarsulm könne keine wettbewerbsfähige Folgebelegung gestaffelt ab den Jahren 2031 bis 2034 gewährleistet werden, erklärte VW. Heute öffnet in Berlin die internationale Funkausstellung ihre Pforten für alle Besucher. Fast 2000 Aussteller präsentieren bis zum 8. September ihre Produkte. Im Mittelpunkt steht diesmal der smarte Haushalt.
5: Der KI-unterstützte Backofen identifiziert mehr als 100 Gerichte automatisch und schlägt die passenden Einstellungen vor. Und dann gibt's noch den innovativen Nass-Trockensauger. Der hat nicht nur einen Akku, der 40 Minuten hält. Er hat auch einen Sensor, der den Verschmutzungsgrad des Bodens erkennt und Wassermenge und Saugleistung automatisch anpasst. Uli Reitinger, Berlin.
3: Die Veranstalter der IFA erwarten rund 220.000 Besucher.
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0: Bei uns im Saarland ist es im Moment grau und wolkig, so um die 19 Grad. In den kommenden Stunden ändert sich daran wenig. Viele Wolken und ab und zu kann's nass werden. Später klettert die Temperatur deutlich bis nahe 30 Grad. Und so wird's die nächsten Tage bei uns. Samstag bedeckt mit leichtem Regen, etwa 13 bis 26 Grad. Sonntag trocken und freundlicher, 10 bis 25 Grad.
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0: Der Blick auf die Straßen. Vorsicht bitte auf der Landesstraße 318 zwischen Urexweiler und Marpingen. Hier gibt es einen Wildunfall. Auf der Fahrbahn liegt ein totes Tier und es gibt eine ungesicherte Unfallstelle. In Bieringen, Fürweiler, Gerlfangen, Hemmersdorf und Oberesch gibt es eine bakterielle Verunreinigung des Trinkwassers. Das Wasser kann nach Chlor riechen. Es ist weiter nutzbar. Für Babynahrung nutzt bitte abgepacktes Wasser. Bei Rückfragen ruft bitte die 068-3550-1933 an. Wir wünschen euch eine gute Fahrt.
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5: Guten
0: Guten Morgen zusammen an diesem Freitag. Der September zeigt sich gleich von seiner besten Seite. Die Sonne kitzelt schon früh durchs Fenster und irgendwie schmeckt der Kaffee heute doppelt so gut. Passend dazu geht's jetzt musikalisch weiter mit der Steve Miller Band und The Joker. Direkt im Anschluss wird's tanzbar mit Chalamet und I Can Make You Feel Good.
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1: In Blieskastel-Bebelsheim wird ein 29-jähriger Mann vermisst. Und darüber sprechen wir jetzt mit unserer Redakteurin Heike Beerbach. Hallo Heike.
2: Hallo. Es geht um Marcel Weber aus Bebelsheim, der seit Donnerstagmorgen vermisst wird. Er hat nach Angaben der Polizei gegen 7 Uhr seine Wohnung verlassen. Seitdem ist unklar, wo er ist. Weil die Polizei nicht ausschließen kann, dass er in einer hilflosen Lage ist oder ihm etwas passiert ist, sucht sie jetzt öffentlich nach ihm.
1: Was weiß man denn bisher darüber, wie er verschwunden ist?
2: Viel ist im Moment offenbar noch offen. Marcel Weber soll am Donnerstagmorgen seine Wohnanschrift in Bebelsheim verlassen haben. Wohin er danach gegangen ist, weiß man nicht. Die bisherigen Ermittlungen haben seinen Aufenthaltsort wohl noch nicht klären können. Deshalb hofft die Polizei jetzt auf Hinweise von Menschen, die ihn vielleicht gesehen haben.
1: Kannst du ihn beschreiben, falls jemand aus der Region etwas bemerkt hat?
2: Ja, er ist etwa 1,85 Meter groß und eher kräftig gebaut. Er hat dunkelblonde Haare, die zu einem Pferdeschwanz zusammengebunden sind, und trägt eine Brille. Als er verschwand, hatte er ein weinrotes T-Shirt, eine graue Jogginghose und blaue Adidas-Schuhe an. Außerdem soll er einen dunklen Rucksack dabei haben.
1: Und was sollen Leute tun, wenn sie ihn gesehen haben oder einen Hinweis haben?
2: Die Polizei bittet darum, sich direkt zu melden. Zuständig ist die Polizeiinspektion Homburg. Die Telefonnummer ist 06841 1060. Man kann sich aber auch an jede andere Polizeidienststelle wenden. Wichtig ist, auch Beobachtungen, die erstmal klein oder unwichtig wirken, können bei so einer Suche helfen.
1: Also, Marcel Weber aus Bebelsheim wird seit Donnerstagmorgen vermisst. Die Polizei sucht öffentlich nach ihm und bittet dringend um Hinweise. Wer etwas weiß, meldet sich bitte bei der Polizeiinspektion Homburg oder jeder anderen Dienststelle. Danke, Heike.
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0: Es ist 7:30, hier ist euer City-Radio. Und das sind, mit KI-Unterstützung, die aktuellen Temperaturen für eure City. Püttlingen 18, Saarlouis 18, Homburg 17, Neunkirchen 18 und Nofelden 17 Grad. Mehr vom Wetter gleich. Und damit ein kurzer Blick auf die Nachrichtenlage. Kurz vor der Landtagswahl in Sachsen-Anhalt liegt die AfD laut aktueller Umfrage mit 41% klar vor der CDU, würde aber keine Alleinregierung erreichen. Nach dem Fund verdächtiger Gegenstände in mehreren Umspannwerken in Nordrhein-Westfalen und Brandenburg ermittelt die Polizei wegen Sabotage. Ein Bekennerschreiben eines Einzeltäters liegt vor. Der Aufsichtsrat von Volkswagen hat dem Sparpaket der Konzernleitung zugestimmt, das weltweit 50.000 Stellenstreichungen und die mögliche Schließung von 4 Werken vorsieht. Und damit zu den Nachrichten aus dem Saarland.
1: Mit Andreas Klein, hallo. Die Polizei sucht weiterhin nach 2 vermissten Personen im Saarland. In Püttlingen wird seit Donnerstagnachmittag Anna Kraus vermisst. Die 75-Jährige leidet an Demenz und benötigt möglicherweise Hilfe. Sie ist 1,56 Meter groß, kräftig gebaut, hat kurze braune Haare und trug zuletzt ein buntes Blumenkleid. Auch in Blieskastel-Bebelsheim fehlt seit Donnerstagmorgen jede Spur von Marcel Weber. Der 29-Jährige ist etwa 1,85 groß, kräftig, hat dunkelblonde Haare zu einem Pferdeschwanz, trägt eine Brille und war mit weinrotem T-Shirt, grauer Jogginghose und blauen Adidas-Schuhen unterwegs. Er hat einen dunklen Rucksack dabei. Wer Hinweise zum Aufenthaltsort der beiden Vermissten geben kann, soll sich an die Polizei wenden. Das Saarland überprüft aktuell seine Mobilfunkabdeckung. In den kommenden Wochen messen Fachleute deshalb an rund 2500 Kilometern Straße die tatsächliche Netzqualität. Die Aktion betrifft Autobahnen, Bundes- und Landstraßen, aber auch entlegene Bereiche. Ziel ist es, Funklöcher gezielt zu erkennen und Verbesserungen einzuleiten. Die Landesregierung setzt dabei auf konkrete Messergebnisse statt nur auf rechnerische Versorgungskarten. Ein tragischer Unfall hat sich auf einem Campingplatz im französischen Groß-Dunquin ereignet. Dort ist ein 17 Monate altes Mädchen aus der Region Stuttgart ums Leben gekommen. Der Vater hat beim Rangieren mit dem Familienauto das Kind übersehen und überrollt. Trotz sofortiger Hilfe konnte das Leben des Kindes nicht gerettet werden. Die Polizei ermittelt zur genauen Unfallursache. Hinweise auf Alkohol oder Drogen liegen nicht vor. Die Familie wird psychologisch betreut. Soweit das Neueste aus der Region für den Moment. Weitere Nachrichten findet ihr auf blaulichtreport-saarland.de.
0: 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Im Saarland ist es gerade meist stark bewölkt, dazu um die 19 Grad. In den kommenden Stunden bleibt der Himmel eher grau und es kann immer mal wieder etwas regnen. Später wird's deutlich wärmer, mit Spitzen um die 30 Grad. Und so wird's die nächsten Tage bei uns. Samstag viele Wolken und leichter Regen, etwa 14 bis 26 Grad. Sonntag trocken, freundlicher, 10 bis 25 Grad. 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
0: Der Blick auf die Straßen. Vorsicht bitte auf der L3 81 zwischen Urexweiler und Marpingen. Hier gibt es einen Wildunfall. Auf der Fahrbahn liegt ein totes Tier. Zusätzlich gibt es hier eine ungesicherte Unfallstelle. In Bieringen, Fürweiler, Gerlfangen, Hemmersdorf und Oberesch gibt es eine bakterielle Verunreinigung des Trinkwassers. Das Wasser wird momentan gechlort. Es kann nach Chlor riechen, ist aber weiterhin zum Trinken geeignet. Ihr solltet Babynahrung nur mit abgepacktem Wasser zubereiten. Bei Fragen erreicht ihr die Notrufnummer 068355019333. Wir wünschen euch eine gute Fahrt.
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0: Schönen guten Morgen, liebe Hörerinnen und Hörer. Von Null auf Ohrwurm in 3 Sekunden. Und genau da starten wir jetzt rein. Juanes nimmt uns mit auf seine Reise Volverte a Ver. Und direkt danach dreht Jennifer Rush mit Ring of Ice richtig auf. Viel Spaß damit.

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1: Mit mir, Nico. Hi. In der historischen Gustavsburg in Jägersburg erwartet euch am Wochenende der Kunsthandwerkermarkt. Schlendert an den Ständen vieler Aussteller vorbei, entdeckt einzigartige handgefertigte Kunstwerke und genießt Pfälzerweine oder hausgemachten Kuchen der Landfrauen bei freiem Eintritt. In St. Ingbert wird es wieder humorvoll, denn in der alten Schmelz startet am Samstag die 41. St. Ingberter Pfanne. Freut euch auf großartiges Kabarett, Comedy und Live-Musik mit Talenten wie Annefie Fritz oder der A-Cappella-Band Noise. Die Karten sind wie jedes Jahr beliebt, schnell sein lohnt sich also auf jeden Fall.

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0: 8 Uhr, hier ist euer City-Radio. Und das sind, mit KI-Unterstützung, die aktuellen Temperaturen für eure City. Riegelsberg 17, Schwalbach 18, Bexbach 17, Schiffweiler 17 und Namborn 17 Grad. Mehr vom Wetter gleich.
1: Und jetzt in Kürze das Wichtigste aus dem Saarland und der Region. Die Polizei bittet um Mithilfe bei der Suche nach Anna Kraus aus Püttlingen, die an Demenz leidet und seit Donnerstagnachmittag vermisst wird. Ebenfalls verschwunden ist Marcel Weber aus Bebelsheim. Auch hier schließt die Polizei eine hilflose Lage nicht aus und sucht nach Hinweisen. Währenddessen prüft das Land die tatsächliche Mobilfunkversorgung im Saarland, um Funklöcher zu finden und den Empfang für alle zu verbessern. Ausführliches dazu gleich um halb. Jetzt die Meldungen aus aller Welt.
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3: Ich bin Katrin Müller. Überraschende Einigung in Wolfsburg. Der Aufsichtsrat von Volkswagen hat dem Sparpaket des Konzernvorstands einstimmig zugestimmt. Dabei will der Autobauer in den kommenden Jahren unter anderem weitere 50.000 Stellen weltweit streichen.
4: Es sind tiefe Einschnitte. Zusätzlich zum bereits beschlossenen Arbeitsplatzabbau werden weitere Zehntausende Stellen gestrichen. Wie viele Jobs hierzulande abgebaut werden, ist noch unklar, aber es wird ein deutlicher Anteil sein. Ab dem Jahr 2031 stehen außerdem 4 Standorte auf der Kippe. Die VW-Werke Emden, Zwickau und Hannover sowie das Audi-Werk in Neckarsulm. Für sie könne aktuell keine wettbewerbsfähige Folgebelegung gewährleistet werden, hieß es. Konkrete Schließungen sind damit noch nicht beschlossen. Erst soll versucht werden, alternative Verwendungsmöglichkeiten zu finden. Ursula Winkler, Nachrichtenredaktion.
3: In Sachsen-Anhalt geht der Landtagswahlkampf in den Endspurt. Nach den jüngsten Umfragen wird die AfD die Wahl mit einem klaren Vorsprung gewinnen. Auch das politische Berlin blickt gespannt auf die Wahl.
5: Die meisten Parteien fahren viel Politprominenz hier aus der Hauptstadt auf. Die AfD hofft auf die absolute Mehrheit, um dann erstmals in Deutschland eine Landesregierung anzuführen. Schafft sie das nicht, dürfte es schwierig werden, eine Koalition auf die Beine zu stellen, denn die meisten anderen Parteien haben eine Zusammenarbeit mit der AfD ausgeschlossen. Aktuell regiert in Sachsen-Anhalt eine Koalition aus CDU, SPD und FDP. Das Bündnis wird aber allen Umfragen zufolge seine Mehrheit verlieren. Laut Befragung der Forschungsgruppe Wahlen waren zuletzt noch 31% der Befragten nicht sicher, wen oder ob sie wählen wollen. David Riemer, Berlin.
3: Nach dem Fund eines verdächtigen Gegenstands an einem Umspannwerk in Dormagen zwischen Köln und Düsseldorf geht die Polizei von einem Sabotagedelikt aus. Den Ermittlern liege ein Bekennerschreiben vor, in dem auch andere, schon öffentlich bekannte Verdachtsfälle in NRW und Brandenburg erwähnt seien, sagte ein Sprecher der Polizei Köln. Netflix erhöht nach mehr als 2 Jahren wieder die Preise in Deutschland. Das teuerste Premium-Abo mit 4K-Bildqualität und 3D-Sound kostet nun pro Monat 21,99 Euro statt zuvor 19,99 Euro. Das geht aus Angaben auf der Netflix-Website für Deutschland hervor. Auch andere Abos verteuerten sich im Schnitt um 2 Euro. Netflix ist der mit Abstand meistgenutzte Videostreaming-Anbieter und greift regelmäßig zu Preiserhöhungen.
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0: Im Saarland hängen aktuell viele Wolken. Die Temperaturen liegen um die 19 Grad. Heute bleibt's überwiegend bedeckt und Regen ist sehr wahrscheinlich, aber eher wenig. Dazu wird's richtig warm, am Ende um die 30 Grad. Und so wird's die nächsten Tage bei uns. Samstag wieder Wolken und leichter Regen, ungefähr 13 bis 26 Grad. Sonntag kein Regen, mehr Sonne, rund 10 bis 25 Grad.
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0: Der Blick auf die Straßen. Vorsicht bitte auf der Landesstraße 318. Zwischen Urexweiler und Marpingen gab es einen Wildunfall. Hier liegt ein totes Tier auf der Fahrbahn. Zusätzlich gibt es eine ungesicherte Unfallstelle. Und jetzt eine wichtige Information für Bieringen, Fürweiler, Gerlfangen, Oberesch und Hemmersdorf in der Gemeinde Rehlingen-Siersburg. Das Trinkwasser ist derzeit bakteriologisch beeinträchtigt. Es findet eine Schutzchlorung statt. Euer Trinkwasser kann nach Chlor riechen, ist aber weiter nutzbar. Für Babynahrung nutzt bitte abgepacktes Wasser. Die Trübung des Leitungswassers ist gesundheitlich unbedenklich. Bei Fragen ruft an unter 06835 501933. Wir wünschen euch eine gute Fahrt.
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0: Schönen guten Morgen an euch alle. Der September zeigt sich heute schon richtig herbstlich. Die Blätter fangen an zu tanzen und irgendwie kribbelt's schon nach warmem Tee und dicken Pullis. Passend dazu jetzt zwei Kracher. Ed Sheeran mit Shape of You. Direkt danach Mike and the Mechanics mit All I Need is a Miracle.

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1: In Püttlingen wird seit Donnerstagnachmittag eine Frau vermisst. Und darüber spreche ich jetzt mit unserer Kollegin Heike Baerbach im Studio. Hallo Heike. Heike, worum geht es in dem Fall grundsätzlich?
2: Es geht um Anna Kraus aus Püttlingen. Sie wird seit Donnerstagnachmittag, also seit dem 3. September, vermisst. Die Polizei macht sich Sorgen, weil die Frau an Demenz leidet. Es kann also sein, dass sie die Orientierung verloren hat und Hilfe braucht.
1: Was weiß man denn bisher darüber, wie sie verschwunden ist?
2: Nach Angaben der Polizei hat Anna Kraus gegen 14 Uhr ihre Wohnanschrift im Bereich Püttlingen verlassen. Seitdem ist sie nicht mehr nach Hause zurückgekehrt. Wo sie sich im Moment aufhält, ist völlig unklar. Beschrieben wird sie als etwa 1,56 Meter groß, kräftig, mit kurzen braunen Haaren und blauen Augen. Sie soll ein buntes Blumenkleid getragen haben.
1: Wie geht die Polizei jetzt weiter vor und was sollen Leute tun, wenn sie etwas gesehen haben?
2: Die Polizei hat eine Öffentlichkeitsfahndung gestartet und bittet dringend um Hinweise. Wichtig ist, auch Beobachtungen, die erstmal unwichtig wirken, können bei so einer Suche helfen. Wer Anna Kraus seit Donnerstagnachmittag gesehen hat oder weiß, wo sie sein könnte, soll sich direkt melden. Zuständig ist die Polizeiinspektion Völklingen. Die Nummer ist 06898 2020 oder eben jede andere Polizeidienststelle.
1: Also nochmal kurz. In Püttlingen wird Anna Kraus vermisst. Sie könnte wegen ihrer Demenz in einer hilflosen Lage sein. Wer etwas gesehen hat, bitte sofort die Polizei informieren. Danke, Heike.
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0: Es ist 9:30, hier ist euer City-Radio. Und das sind, mit KI-Unterstützung, die aktuellen Temperaturen für eure City. Saarbrücken 18, Dillingen 20, St. Ingbert 19, Illingen 18 und Tholey 18 Grad. Mehr vom Wetter gleich. Und damit ein kurzer Blick auf die Nachrichtenlage. Volkswagen streicht im Rahmen eines Sparpakets weltweit bis zu 50.000 Stellen. Vier Werke in Deutschland stehen ab 2031 auf dem Prüfstand. In Sachsen-Anhalt steuert die AfD laut Umfragen auf einen Wahlsieg zu. Viele Wähler sind jedoch noch unentschlossen. Nach einem Sabotagefall an einem Umspannwerk in Dormagen prüft die Polizei ein Bekennerschreiben und mögliche Verbindungen zu weiteren Vorfällen in NRW und Brandenburg. Und damit zu den Nachrichten aus dem Saarland.
1: Mit Andreas Klein. Hallo. Die Polizei sucht aktuell im Saarland nach zwei vermissten Personen. In Püttlingen wird seit Donnerstagnachmittag Anna Kraus vermisst. Sie ist 1,56 Meter groß, hat eine kräftige Statur, kurze braune Haare und blaue Augen. Sie trägt ein buntes Blumenkleid. Anna Kraus leidet an Demenz. Die Polizei vermutet, dass sie die Orientierung verloren hat und dringend Hilfe braucht. Auch in Blieskastel-Bebelsheim ist ein Mensch verschwunden. Der 29-jährige Marcel Weber wird seit Donnerstagmorgen vermisst. Er ist 1,85 Meter groß, trägt einen Pferdeschwanz und eine Brille. Zum Zeitpunkt seines Verschwindens trug er ein weinrotes T-Shirt, eine graue Jogginghose, blaue Adidas-Schuhe und einen dunklen Rucksack. Wer Hinweise zu den beiden vermissten Personen hat, soll sich bitte an die Polizei wenden. Im Saarland läuft derzeit eine große Messaktion zur Mobilfunkabdeckung. Die Landesregierung lässt dabei 2500 Kilometer Straßen abfahren, um die tatsächliche Qualität des Handynetzes zu testen. Im Fokus stehen Autobahnen, größere Straßen und abgelegene Orte. Auch bekannte Funklöcher aus früheren Messungen werden geprüft. Obwohl das Saarland laut Statistik beim Mobilfunk vorne liegt, erleben viele Menschen in der Praxis Netzprobleme. Digitalminister Jürgen Barke will mit den neuen Messergebnissen gezielt Schwachstellen finden und mit den Netzbetreibern Verbesserungen besprechen. Diese Messkampagne ist in Deutschland bisher einzigartig. Aus Frankreich gibt es eine tragische Nachricht. Auf einem Campingplatz im Departement Moselle, nur 20 Kilometer von der saarländischen Grenze entfernt, ist ein 17 Monate altes Mädchen ums Leben gekommen. Das Kind wurde beim Rangieren des Familienautos von seinem Vater übersehen und überrollt. Trotz aller Versuche konnte das Leben des Mädchens nicht gerettet werden. Die Familie stammt aus der Nähe von Stuttgart und hatte erst kurz zuvor ihren Urlaub begonnen. Die Behörden haben Ermittlungen aufgenommen. Der Vater stand unter keinerlei Einfluss von Alkohol oder Drogen. Die Familie wird nach dem Unglück psychologisch betreut. Soweit das Neueste aus der Region für den Moment. Weitere Nachrichten findet ihr auf blaulichtreport-saarland.de.
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0: Bei uns im Saarland ist es im Moment grau und wolkig, so um die 19 Grad. In den kommenden Stunden ändert sich daran wenig. Viele Wolken und ab und zu kann's nass werden. Später klettert die Temperatur deutlich bis nahe 30 Grad. Und so wird's die nächsten Tage bei uns. Samstag bedeckt mit leichtem Regen, etwa 13 bis 26 Grad. Sonntag trocken und freundlicher, 10 bis 25 Grad.
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0: Der Blick auf die Straßen. Vorsicht bitte auf der L32118 zwischen Urexweiler und Marpingen. Hier gab es einen Wildunfall. Auf der Fahrbahn liegt ein totes Tier. Zusätzlich gibt es hier eine ungesicherte Unfallstelle auf dem Fahrstreifen. Außerdem eine wichtige Trinkwasserinformation für euch in Bieringen, Fürweiler, Gerlfangen, Oberesch und Hemmersdorf. In diesen Ortsteilen gibt es eine mikrobiologische Verunreinigung des Trinkwassers. Das Wasser wird zur Sicherheit geschlort. Ihr könnt das Wasser weiterhin benutzen. Für Babynahrung nehmt bitte abgepacktes Wasser. Bei Rückfragen erreicht ihr den Notruf unter 06 835 501 933. Wir wünschen euch eine gute Fahrt.
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0: Schön, dass ihr da seid an diesem 4. September. 4 plus 0 plus 9 ergibt 13. Und wenn das heute mal kein Glückszeichen ist, weiß ich auch nicht weiter. Und Glück hatten wir mit der Musikauswahl gerade sowieso schon. Weiter geht's mit den Bee Gees und ihrem Klassiker Tragedy. Direkt danach schicken wir mit Black und Everything's Coming Up Roses noch etwas gute Laune hinterher.
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0: 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Und das sind, mit KI-Unterstützung, die aktuellen Temperaturen für eure City. Heusweiler 20, Saarwellingen 20, Mandelbachtal 18, Ottweiler 19 und Freisen 18 Grad. Mehr vom Wetter gleich.
1: Und jetzt in Kürze das Wichtigste aus dem Saarland und der Region. In Püttlingen sucht die Polizei weiter nach der demenzkranken Anna Kraus, die seit Donnerstagnachmittag vermisst wird. Jede Beobachtung zählt. Auch in Bebelsheim bleibt Marcel Weber seit Donnerstagmorgen verschwunden. Hinweise auf seinen Aufenthaltsort sind dringend erbeten. Gleichzeitig startet das Saarland eine landesweite Messaktion, um endlich Funklöcher beim Mobilfunk aufzuspüren und die reale Qualität der Netzabdeckung festzustellen. Ausführliches dazu gleich um halb. Jetzt die Meldungen aus aller Welt.
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3: Ich bin Katrin Müller. Kurz vor der Landtagswahl in Sachsen-Anhalt liegt die AfD laut einer Umfrage der Forschungsgruppe Wahlen für das ZDF weiter klar vor der CDU. Demnach kommt die AfD auf 41%. Die CDU liegt unverändert bei 23%. Auf Platz 3 folgt die Linke mit 11,5%. Die SPD kommt auf 8,5%. Die Grünen stehen unverändert bei 6%. Bei einem Wahlergebnis wie in dieser Umfrage würde die AfD demnach ihr Ziel verfehlen, allein zu regieren. Nach dem Fund eines verdächtigen Gegenstands an einem Umspannwerk in Dormagen zwischen Köln und Düsseldorf geht die Polizei von einem Sabotagedelikt aus. Den Ermittlern liege ein Bekennerschreiben vor, in dem auch andere schon öffentlich bekannte Verdachtsfälle in NRW und Brandenburg erwähnt seien, sagte ein Polizeisprecher.
4: Die Berliner Zeitung Taz berichtet, sie habe ein Bekennerschreiben zu dem Vorfall in Brandenburg erhalten. Hier war ja am Dienstagmorgen in der Nähe eines Kraftwerks auch ein selbstgebauter Flugkörper gefunden worden und einen ähnlichen Vorfall gab es auch noch in Bergheim bei Köln. Laut Poststempel kam das Bekennerschreiben aus NRW. Der Absender bezeichnet sich selbst als Einzeltäter und erklärt, er habe das getan, weil die Nutzung fossiler Brennstoffe unermessliches Leid verursache. Fiona Reinhardt, Nachrichtenredaktion.
3: Überraschende Einigung in Wolfsburg. Der Aufsichtsrat von Volkswagen hat dem Sparpaket des Konzernvorstands einstimmig zugestimmt. Dabei will der Autobauer in den kommenden Jahren unter anderem weitere 50.000 Stellen weltweit streichen. Im VW-Konzern stehen außerdem 4 Werke auf der Kippe. Für die Standorte Emden, Zwickau, Hannover und Neckarsulm könne keine wettbewerbsfähige Folgebelegung gestaffelt ab den Jahren 2031 bis 2034 gewährleistet werden, erklärte VW. Heute öffnet in Berlin die internationale Funkausstellung ihre Pforten für alle Besucher. Fast 2000 Aussteller präsentieren bis zum 8. September ihre Produkte. Im Mittelpunkt steht diesmal der smarte Haushalt.
5: Der KI-unterstützte Backofen identifiziert mehr als 100 Gerichte automatisch und schlägt die passenden Einstellungen vor. Und dann gibt's noch den innovativen Nass-Trockensauger. Der hat nicht nur einen Akku, der 40 Minuten hält. Er hat auch einen Sensor, der den Verschmutzungsgrad des Bodens erkennt und Wassermenge und Saugleistung automatisch anpasst. Uli Reitinger, Berlin.
3: Die Veranstalter der IFA erwarten rund 220.000 Besucher.
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0: Im Saarland ist es gerade meist stark bewölkt, dazu um die 19 Grad. In den kommenden Stunden bleibt der Himmel eher grau und es kann immer mal wieder etwas regnen. Später wird's deutlich wärmer, mit Spitzen um die 30 Grad. Und so wird's die nächsten Tage bei uns. Samstag viele Wolken und leichter Regen, etwa 14 bis 26 Grad. Sonntag trocken, freundlicher, 10 bis 25 Grad.
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0: Der Blick auf die Straßen. Vorsicht bitte auf der A8 von Neunkirchen in Richtung Saarlouis. Zwischen dem Kreuz Saarbrücken und Heusweiler liegen Gegenstände auf der Fahrbahn. Es handelt sich um ein Plastikteil. Vorsicht bitte auf der B268 in Saarbrücken. Zwischen Keplerstraße und am Ludwigsgymnasium wird ein Unfall aufgenommen. Die Polizei regelt den Verkehr. Vorsicht bitte auf der L318 von Urexweiler in Richtung Marpingen. Hier gibt es einen Wildunfall. Es liegt ein totes Tier auf der Fahrbahn. Zusätzlich gibt es eine ungesicherte Unfallstelle auf der Fahrbahn. Wir wünschen euch eine gute Fahrt.
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0: Schönen guten Morgen an alle da draußen. Der Kaffee dampft, die Augen sind noch halb zu, aber die Ohren, die funktionieren schon einwandfrei. Und genau die brauchen wir jetzt, denn gleich geht's musikalisch weiter. Broses mit I Believe, direkt danach Swing Out Sister und Breakout. Perfekt zum Wachwerden.
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1: Angela Merkel kommt ins Saarland. Und was genau geplant ist, darüber spreche ich jetzt mit unserer Redakteurin Heike Baerbach. Hallo Heike.
2: Hallo.
1: Heike, Angela Merkel in Saarbrücken. Worum geht's da genau?
2: Es geht um eine Signierstunde Ende September nächsten Jahres. Angela Merkel kommt am Dienstag, dem 29. September 2026, in die Buchhandlung Bock und Seib in Saarbrücken. Dort signiert sie ihre Autobiografie Freiheit. Das Ganze läuft nur eine Stunde, nämlich von 16 bis 17 Uhr.
1: Und wenn man dahin will, wie kommt man rein und was muss man beachten?
2: Wichtig ist, ohne Ticket geht nichts. Die Tickets sind kostenlos, aber begrenzt. Und sie gibt es ab Samstag um 11 Uhr nur über Ticket regional. Pro Buchung kann man höchstens 2 Tickets reservieren. Merkel signiert dann auch nur ihre Autobiografie. Maximal 2 Exemplare pro Person, keine anderen Bücher und keine Gegenstände.
1: Gibt's denn auch die Chance auf ein Foto? Und wie geht's für Merkel danach weiter?
2: Ja, ein gemeinsames Foto soll möglich sein. Besucher geben dafür ihr eigenes Smartphone beim Personal der Buchhandlung ab und während Merkel signiert, wird das Foto gemacht. Persönliche Widmungen gibt es aber nicht. Nach dem Termin in Saarbrücken fährt Merkel weiter nach Saarlouis. Dort ist am Abend eine Lesung im Theater am Ring geplant. Die ist allerdings schon ausverkauft.
1: Also, Angela Merkel signiert am 29. September 2026 bei Bock und Seib in Saarbrücken. Tickets sind kostenlos, aber Pflicht und nur begrenzt verfügbar. Danach geht es für sie weiter zur ausverkauften Lesung nach Saarlouis. Danke, Heike.
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0: Es ist 9:30. 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Und das sind, mit KI-Unterstützung, die aktuellen Temperaturen für eure City. Völklingen 21, Lebach 21, Blieskastel 20, Eppelborn 21 und St. Wendel 21 Grad. Mehr vom Wetter gleich. Und damit ein kurzer Blick auf die Nachrichtenlage. Vor der Landtagswahl in Sachsen-Anhalt liegt die AfD laut aktueller Umfrage mit 41% deutlich vor der CDU. Nach Funden verdächtiger Gegenstände in mehreren Kraftwerken ermittelt die Polizei wegen Sabotage und prüft ein Bekennerschreiben aus Nordrhein-Westfalen. Volkswagen streicht weltweit 50.000 Stellen und prüft die Zukunft von 4 deutschen Werken nach dem beschlossenen Sparpaket. Und damit zu den Nachrichten aus dem Saarland.
1: Mit Andreas Klein, hallo. Angela Merkel kommt nach Saarbrücken. Die ehemalige Bundeskanzlerin signiert am 29. September in der Buchhandlung Bock und Seib ihre Autobiografie Freiheit. Die Signierstunde läuft von 16 bis 17 Uhr. Wer dabei sein will, braucht ein kostenloses Ticket. Die Zahl der Karten ist begrenzt. Pro Person sind maximal 2 Tickets möglich. Merkel signiert höchstens 2 eigene Exemplare pro Besucher. Andere Bücher oder persönliche Widmungen sind nicht erlaubt. Bücher gibt es vor Ort zu kaufen. Ein Foto mit Merkel ist machbar. Das Personal fotografiert mit dem eigenen Handy der Besucher. Große Taschen müssen draußen bleiben und werden kontrolliert. Barrierefreiheit besteht leider nicht. Nach Saarbrücken reist Merkel weiter nach Saarlouis. Dort liest sie am Abend im Theater am Ring. Die Veranstaltung ist bereits ausverkauft. Ein schwerer Unfall hat am Donnerstag in Überherrn-Bisten für Aufregung gesorgt. Ein 65-jähriger Autofahrer hat sich mit seinem Wagen überschlagen. Ursache des Unfalls ist noch unklar. Der Mann ist schwer verletzt worden, schwebt aber nicht in Lebensgefahr. Die Feuerwehr und Rettungskräfte waren mit etwa 25 Helfern im Einsatz. Die Rathausstraße blieb längere Zeit gesperrt. Beide beteiligten Autos haben große Schäden. Die Polizei sucht nach einer vermissten Frau aus Püttlingen. Anna Kraus wird seit Donnerstagnachmittag vermisst. Sie ist demenzkrank und könnte hilflos sein. Kraus ist 1,56 Meter groß, hat kurze braune Haare und trägt ein buntes Blumenkleid. Wer sie gesehen hat, soll sich umgehend bei der Polizei melden. Auch in Blieskastel-Bebelsheim fehlt jede Spur von Marcel Weber. Der 29-Jährige wird seit Donnerstagmorgen vermisst. Er ist 1,85 Meter groß, kräftig gebaut, hat dunkelblonde Haare zum Pferdeschwanz und trägt Brille. Am Verschwindenstag hatte er ein weinrotes T-Shirt, graue Jogginghose, blaue Adidas-Schuhe und einen dunklen Rucksack dabei. Die Polizei bittet um Hinweise auf seinen Aufenthaltsort. Soweit das Neueste aus der Region für den Moment. Weitere Nachrichten findet ihr auf blaulichtreport-saarland.de.
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2: Im Saarland hängen aktuell viele Wolken. Die Temperaturen liegen um die 19 Grad. Heute bleibt's überwiegend bedeckt und Regen ist sehr wahrscheinlich, aber eher wenig. Dazu wird's richtig warm. Am Ende um die 30 Grad. Und so wird's die nächsten Tage bei uns. Samstag wieder Wolken und leichter Regen, ungefähr 13 bis 26 Grad. Sonntag kein Regen, mehr Sonne, rund 10 bis 25 Grad.
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2: Der Blick auf die Straßen. Vorsicht bitte auf der L318 zwischen Urexweiler und Marping. Nach einem Wildunfall liegt dort ein totes Tier auf der Fahrbahn. Zusätzlich gibt es eine ungesicherte Unfallstelle. Außerdem eine wichtige Information zum Trinkwasser in der Gemeinde Rehlingen-Siersburg. In den Ortsteilen Bieringen, Fürweiler, Gerlfangen, Oberesch und Hemmersdorf wurde das Wasser bakteriologisch verunreinigt. Das Trinkwasser riecht wegen einer Schutzchlorung nach Chlor, kann aber normal genutzt werden. Für die Zubereitung von Babynahrung solltet ihr abgepacktes Wasser verwenden. Ihr könnt bei Fragen rund um die Uhr anrufen unter 06835501933. Wir wünschen euch eine gute Fahrt.
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5: Schön.
2: Schön, dass ihr da seid. Herzlich willkommen. Heute ist der 4. September, 4092026. Zählt man alles zusammen, kommt man auf eine ganz hübsche kleine Zahlenreihe, oder? Egal, weiter geht's musikalisch. Gleich hört ihr Jason Derulo mit One to Want Me. Direkt danach schnappt sich Paula Abdul die Bühne mit ihrem Klassiker Straight Up.
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1: Der etwa 10 Jahre alte kastrierte Staffmix Findus lebt bereits seit 2019 im Ria-Nickel-Tierheim in Homburg. Während er früher kaum Grenzen kannte, hat er sich mittlerweile zu einem ruhigen und klugen Begleiter entwickelt, der bei vertrauten Menschen sehr verschmust und anhänglich ist. Findus liebt lange Spaziergänge und das Schwimmen, möchte aber in seinem Freiraum nicht zu sehr eingeschränkt werden. Gesucht wird für ihn ein liebevolles, kinderloses Zuhause ohne Katzen oder Kleintiere, in denen er seinen Lebensabend entspannt genießen darf.

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0: 10 Uhr, hier ist euer City-Radio. Und das sind, mit KI-Unterstützung, die aktuellen Temperaturen für eure City. Riegelsberg 22, Schwalbach 23, Bexbach 22, Schiffweiler 22 und Namborn 22 Grad. Mehr vom Wetter gleich.
1: Und jetzt in Kürze das Wichtigste auf dem Saarland und der Region. Saarbrücken erwartet Ende September Besuch von Ex-Kanzlerin Merkel, die ihre Autobiografie signiert. Eintritt kostenlos, aber nur mit Ticket und strengen Sicherheitsauflagen. In Überherrn verursachte ein 65-Jähriger einen schweren Unfall. Er wurde am Kopf verletzt, die Rathausstraße blieb während des Einsatzes gesperrt. Die Polizei sucht zudem im Fall der vermissten, an Demenz erkrankten Anna Kraus aus Püttlingen nach Hinweisen aus der Bevölkerung. Ausführliches dazu gleich um halb. Jetzt die Meldungen aus aller Welt.
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3: Ich bin Katrin Müller. Nach Attacken auf die Stromversorgung laufen die Ermittlungen auf Hochtouren. Nach dem jüngsten Sabotageversuch an einem Umspannwerk in Dormagen überprüft die Polizei nun gezielt ein weiteres Umspannwerk in Weißweiler bei Aachen. Der Hinweis auf diesen Ort kam laut Polizei durch ein Bekennerschreiben. Auch in Niedersachsen ist die Polizei alarmiert. Seit der Nacht durchsuchen Beamte das Gelände an einem Umspannwerk in Ganderkessee im Landkreis Oldenburg. Deutschland treibt seinen Plan zu sogenannten Return-Hubs weiter voran. In diese geplanten Abschiebezentren sollen ausreisepflichtige Ausländer kommen, die nicht in ihre Herkunftsländer zurückgebracht werden können. Heute trifft sich Innenminister Dobrindt dazu in Kopenhagen mit Vertretern aus den Niederlanden, Österreich, Griechenland und Dänemark.
4: Die Länder wollen diese Abschiebezentren gemeinsam in Staaten außerhalb der EU einrichten. In den sogenannten Return-Hubs sollen Ausländer untergebracht werden, die nicht abgeschoben werden können. Zum Beispiel, weil sich ihr Heimatland im Krieg befindet oder sie nicht zurücknehmen will. Das kann abgelehnte Asylbewerber gleichermaßen betreffen wie Ausländer, die sich strafbar gemacht haben. Aus Skandinavien, Sigrid Harms.
3: Kurz vor der Landtagswahl in Sachsen-Anhalt liegt die AfD laut einer Umfrage der Forschungsgruppe Wahlen für das ZDF weiter klar vor der CDU. Demnach kommt die AfD auf 41%. Die CDU liegt unverändert bei 23%. AfD-Spitzenkandidat Siegmund bekräftigte im ZDF, dass er sich nur zur Wahl als Regierungschef stellt, wenn seine Partei die absolute Mehrheit holt und allein regieren kann. Streaming-Fans müssen tiefer in die Tasche greifen. Netflix erhöht nach mehr als 2 Jahren wieder die Preise in Deutschland. Nahezu jedes hierzulande verfügbare Abo wird um 2 Euro pro Monat teurer.
5: Wie bei den vorherigen Preiserhöhungen, die letzte gab es im April 2024, wird auch dieses Mal als Grund das größere Angebot genannt und die damit verbundenen Investitionen. Bisher akzeptierten auch immer genug Kunden die höheren Preise, sodass das Geschäft von Netflix weiter wächst. Das teuerste Premium-Abo kostet jetzt statt 19,99 Euro 21,99 Euro im Monat. Auch das weit verbreitete Standard-Abo wird 2 Euro teurer und steigt auf 15,99 Euro. Diana Kramer, Nachrichtenredaktion.
3: Netflix ist der mit Abstand meistgenutzte Videostreaming-Anbieter und greift regelmäßig zu Preiserhöhungen.
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0: Draußen im Saarland viel Sonne, etwa 22 bis 23 Grad. Im weiteren Verlauf des Tages wird's warm mit Spitzen um die 28 Grad. Zwischendurch ziehen ein paar Wolken durch, meist bleibt's trocken. Und so wird's die nächsten Tage bei uns. Samstag wolkiger und leichter Regen, um die 26 Grad. Sonntag wieder ruhiger, Sonne und Wolken um die 25 Grad.
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0: Der Blick auf die Straßen. Vorsicht bitte auf der L318 zwischen Urexweiler und Marpingen. Hier gab es einen Wildunfall. Euch erwartet Gefahr durch ein totes Tier auf der Fahrbahn. Zusätzlich gibt es dort eine ungesicherte Unfallstelle auf der Fahrbahn. Wir haben noch eine wichtige Information für Bieringen, Fürweiler, Gerlfangen, Oberesch und Hemmersdorf in der Gemeinde Rehlingen-Siersburg. Das Trinkwasser ist dort bakteriologisch verunreinigt und wird deshalb mit Chlor behandelt. Das Wasser kann nach Chlor riechen, doch es besteht keine Gesundheitsgefahr für euch. Ihr könnt das Wasser weiter uneingeschränkt nutzen. Babynahrung solltet ihr aber bis zum Ende der Schutzchlorung mit abgepacktem Wasser zubereiten. Es kann zu Trübungen im Trinkwasser kommen. Diese sind laut Gesundheitsamt unbedenklich. Für Fragen erreicht ihr den Notruf unter der Nummer 06835 501933. Wir wünschen euch eine gute Fahrt.

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0: 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Und das sind, mit KI-Unterstützung, die aktuellen Temperaturen für eure City. Püttlingen 24, Saarlouis 25, Homburg 23, Neunkirchen 23 und Nohfelden 22 Grad. Mehr vom Wetter gleich. Und damit ein kurzer Blick auf die Nachrichtenlage. Nach den jüngsten Angriffen auf Umspannwerke in Dormagen und Weißweiler wird die Strominfrastruktur weiter verstärkt überwacht. Auch in Niedersachsen laufen Ermittlungen. Deutschland plant zusammen mit Partnerländern neue Abschiebezentren außerhalb der EU für Menschen, die nicht in ihre Herkunftsländer zurückgeführt werden können. Vor der Landtagswahl in Sachsen-Anhalt liegt die AfD laut ZDF-Umfrage deutlich vor der CDU und stellt Bedingungen für eine Regierungsbildung. Und damit zu den Nachrichten aus dem Saarland.
1: Mit Andreas Klein, hallo. Die frühere Bundeskanzlerin Angela Merkel besucht Ende September Saarbrücken. Sie signiert am Dienstag, den 29. September 2026, in der Buchhandlung Bock und Seib ihre Autobiografie Freiheit. Die Signierstunde läuft von 16 bis 17 Uhr. Dafür braucht jeder Besucher ein kostenloses Ticket. Pro Person gibt es höchstens 2 Tickets. Angela Merkel signiert maximal 2 Bücher pro Gast. Aber nur ihre Autobiografie. Widmungen sind ausgeschlossen. Wer schon ein Exemplar besitzt, kann es mitbringen. Auch vor Ort gibt es das Buch zu kaufen. Fotos mit Angela Merkel sind erlaubt. Dafür reicht man sein Handy an das Personal. Besucher sollen nicht früher als eine halbe Stunde vor Beginn am Laden sein. Große Taschen sind verboten und werden kontrolliert. Der Zugang zur Buchhandlung ist nicht barrierefrei. Nach Saarbrücken fährt Angela Merkel weiter nach Saarlouis. Die dortige Lesung im Theater am Ring ist bereits ausverkauft. Saarbrücken meldet einen schweren Unfall in Überherrnbisten am Donnerstagvormittag. Ein 65-jähriger Autofahrer hat sich überschlagen, nachdem er mit einem geparkten Auto kollidiert ist. Der Fahrer erlitt schwere Verletzungen, bleibt aber außer Lebensgefahr. Rettungskräfte, Feuerwehr und Notarzt waren vor Ort. Die Rathausstraße war mehrere Stunden gesperrt. Warum der Unfall passiert ist, steht noch nicht fest. Die Polizei bittet gleich zweimal um Mithilfe. In Püttlingen wird seit Donnerstagnachmittag Anna Kraus vermisst. Sie ist 1,56 Meter groß, hat kurze braune Haare und trägt ein buntes Blumenkleid. Wegen ihrer Demenz könnte sie orientierungslos unterwegs sein. Wer sie gesehen hat, informiert bitte die Polizei. Auch im Blieskastel-Bebelsheim fehlt jede Spur von Marcel Weber. Der 29-Jährige ist am Donnerstagmorgen verschwunden. Er ist 1,85 Meter groß, kräftig, trägt dunkelblonde Haare im Pferdeschwanz und hat eine Brille. Er trug zuletzt ein weinrotes T-Shirt, eine graue Jogginghose, blaue Adidas-Schuhe und einen dunklen Rucksack. Hinweise bitte ebenfalls an die Polizei. Soweit das Neueste aus der Region für den Moment. Weitere Nachrichten findet ihr auf blaulichtreport-saarland.de.
0: 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Im Saarland ist es gerade freundlich, mit viel Sonne um die 22 Grad. In den kommenden Stunden wird's nochmal richtig warm, bis etwa 28 Grad, dazu meist trocken und nur ein paar Wolken. Und so wird's die nächsten Tage bei uns. Samstag mehr Wolken und leichter Regen um die 26 Grad. Sonntag wieder freundlicher mit Sonne und Wolken um die 25 Grad. 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Der Blick auf die Straßen. Vorsicht bitte auf der L318 zwischen Urexweiler und Mappingen. Hier gab es einen Wildunfall. Euch begegnet Gefahr durch ein totes Tier auf der Fahrbahn und durch eine ungesicherte Unfallstelle. Außerdem gibt es eine Gefahreninformation zum Trinkwasser für Bieringen, Fürweiler, Gerlfangen, Oberesch und Hemmersdorf in der Gemeinde Rehlingen-Siersburg. Das Trinkwasser ist dort mikrobiologisch verunreinigt und wird aktuell geklort. Ihr könnt das Wasser weiter nutzen. Für Säuglinge solltet ihr das Wasser für Babynahrung aber abgepackt verwenden. Im Wasser kann es zu Trübung oder Geruch nach Chlor kommen. Das ist nicht gesundheitsschädlich. Wir wünschen euch eine

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0: 11 Uhr, hier ist euer City-Radio. Und das sind, mit KI-Unterstützung, die aktuellen Temperaturen für eure City. Heusweiler 24, Savellingen 25, Mandelbachtal 23, Ottweiler 24 und Freisen 23 Grad. Mehr vom Wetter gleich.
1: Und jetzt in Kürze das Wichtigste aus dem Saarland und der Region. Angela Merkel kommt Ende September nach Saarbrücken, um ihre Autobiografie Freiheit zu signieren. Der Andrang wird groß, Tickets sind limitiert. In Überherrenbisten überschlug sich am Donnerstag ein Auto, nach Kollision mit einem geparkten Wagen. Der 65-jährige Fahrer wurde schwer verletzt. Die Polizei sucht weiterhin nach der vermissten Anna Kraus aus Püttlingen, die an Demenz leidet und dringend Hilfe benötigt. Ausführliches dazu gleich um halb. Jetzt die Meldungen aus aller Welt.
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3: Ich bin Katrin Müller. Nach Attacken auf die Stromversorgung laufen die Ermittlungen. Nach dem jüngsten Sabotageversuch an einem Umspannwerk in Dormagen überprüft die Polizei nun gezielt ein weiteres Umspannwerk in Weißweiler bei Aachen. Der Hinweis auf diesen Ort kam laut Polizei durch ein Bekennerschreiben.
4: Schon nach den Vorfällen vom Dienstag in NRW und Südbrandenburg hatten die Ermittler einen möglichen Zusammenhang vermutet. Auch diese Orte werden laut Polizei in dem Bekennerschreiben erwähnt. Jetzt sollen offenbar wieder Abschussvorrichtungen mit Zeitschaltuhren für selbstgebaute Raketen entdeckt worden sein. Verfasser des Bekennerschreibens, das an die Taz ging, soll eine Einzelperson sein, laut Polizei aus Protest gegen die Nutzung fossiler Brennstoffe. Größere Schäden oder Stromausfälle gab es bislang zwar nicht, die Vielzahl der Vorkommnisse beunruhigt aber wohl viele. Diana Kramer, Nachrichtenredaktion.
3: Kurz vor der Landtagswahl in Sachsen-Anhalt liegt die AfD laut einer Umfrage für das ZDF weiter klar vor der CDU. Demnach kommt die AfD auf 41%. Die CDU liegt bei 23%, auf Platz 3 folgt die Linke mit 11,5%, dahinter die SPD mit 8,5% und die Grünen mit 6%. Bei einem Wahlergebnis wie in dieser Umfrage würde die AfD ihr Ziel verfehlen, allein zu regieren. Der VW-Konzern steht vor einem einschneidenden Umbau. Der Aufsichtsrat von Europas größtem Autobauer hat bereits am Abend überraschend einstimmig weite Teile eines Sanierungskonzepts des Vorstands um Konzernchef Blume gebilligt. Der Plan sieht den Abbau von 50.000 weiteren Jobs weltweit bei VW vor.
5: Der sogenannte Zukunftsplan 2030 ist nach VW-Angaben das strategisch tiefgreifendste Transformationsprogramm in der Geschichte des Unternehmens. Die Sparmaßnahmen seien notwendig für einen nachhaltigen und langfristigen Erfolg. Die Gewerkschaft IG Metall und der Betriebsrat sind überzeugt, mit der Zustimmung zu dem Sparpaket sei eine Eskalation verhindert worden, da keine Werke geschlossen werden. Vom Tisch sind diese Schließungen aber noch nicht, warnt ein Autoexperte. Sie seien zwar nicht beschlossen, aber auch nicht ausgesetzt. Fiona Reinhardt, Nachrichten. Redaktion.
3: Etwa jede oder jeder neunte Erwerbstätige in Deutschland wünscht sich eine andere Arbeitszeit. 3,8 Millionen wollen weniger arbeiten, 1,5 Millionen mehr. Das berichtet das Statistische Bundesamt auf der Grundlage des Mikrozensus 2025.
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0: Im Saarland liegen wir aktuell bei rund 22 Grad. Teils klar, teils mit ein paar Wolken. Heute geht's weiter sommerlich nach oben, knapp an die 28 Grad. Insgesamt eher trocken. Und so wird's die nächsten Tage bei uns. Samstag überwiegend bewölkt und ab und zu leichter Regen, um die 25 Grad. Sonntag Mix aus Sonne und Wolken, um die 25 Grad.
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0: Der Blick auf die Straßen. Vorsicht bitte auf der L318 zwischen Urexweiler und Mappingen. Hier gibt es einen Wildunfall. Ihr findet ein totes Tier auf der Fahrbahn. Außerdem gibt es eine ungesicherte Unfallstelle. Außerdem eine wichtige Hinweis zur Trinkwasserversorgung in den Ortsteilen Bieringen, Fürweiler, Gerlfangen, Oberesch und Hemmersdorf in der Gemeinde Rehlingen-Siersburg. Das Trinkwasser ist mit Bakterien verunreinigt, deshalb läuft eine Schutzchlorung. Das Wasser kann vorübergehend nach Chlor riechen, ist aber weiterhin nutzbar. Ihr solltet Babynahrung bis zum Ende der Chlorung nur mit abgepacktem Wasser zubereiten. Bei Fragen erreicht ihr die Notrufnummer 06835 501 933. Wir wünschen euch eine gute Fahrt.

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0: Es ist 11:30, hier ist euer City-Radio. Und das sind, mit KI-Unterstützung, die aktuellen Temperaturen für eure City. Saarbrücken 26, Dillingen 28, St. Ingbert 25, Illingen 25 und Tholey 24 Grad. Mehr vom Wetter gleich. Und damit ein kurzer Blick auf die Nachrichtenlage. Nach weiteren Sabotageversuchen an Umspannwerken ermittelt die Polizei zu Anschlägen auf die Stromversorgung in Nordrhein-Westfalen und Brandenburg. Vor der Landtagswahl in Sachsen-Anhalt liegt die AfD laut einer ZDF-Umfrage mit 41% deutlich vor der CDU, bleibt aber wohl ohne absolute Mehrheit. VW plant laut Aufsichtsrat den Abbau von 50.000 Stellen weltweit als Teil eines umfassenden Zukunftsplans zur Unternehmenssanierung. Und damit zu den Nachrichten aus dem Saarland.
1: Mit Andreas Klein, hallo. Die frühere Bundeskanzlerin Angela Merkel kommt Ende September nach Saarbrücken. Am 29. September signiert sie in der Buchhandlung Bock und Seib ihre Autobiografie Freiheit. Die Signierstunde beginnt um 16 Uhr und dauert eine Stunde. Wer dabei sein will, braucht ein kostenloses Ticket. Pro Person gibt es maximal 2 Tickets. Bücher werden vor Ort verkauft. Jeder Besucher darf bis zu 2 Exemplare signieren lassen. Fotos mit Merkel sind möglich. Besucher geben ihr Handy an das Personal, das dann das Bild macht. Große Taschen sind nicht erlaubt, alle Gepäckstücke werden kontrolliert. Die Buchhandlung ist nicht barrierefrei. Am Abend liest Merkel im Theater am Ring in Saarlouis aus ihrem Buch. Hier sind allerdings keine Tickets mehr verfügbar. In Überherrnbisten hat es am Donnerstagvormittag einen schweren Verkehrsunfall gegeben. Ein 65-jähriger Autofahrer wurde schwer verletzt. Er ist gegen ein geparktes Auto gefahren, sein Wagen hat sich dabei überschlagen. Feuerwehr und Rettungsdienste waren mit einem Großaufgebot im Einsatz. Die Rathausstraße war für längere Zeit gesperrt. Die Polizei prüft noch die Unfallursache. Lebensgefahr für den Fahrer besteht laut Polizei aktuell nicht. Aus Püttlingen wird seit Donnerstagnachmittag die 63-jährige Anna Kraus vermisst. Sie leidet an Demenz und könnte Orientierung und Hilfe brauchen. Anna Kraus ist etwa 1,56 Meter groß, hat kurze braune Haare und blaue Augen. Zum Zeitpunkt ihres Verschwindens trug sie ein buntes Blumenkleid. Die Polizei bittet dringend um Hinweise. Auch aus Blieskastel-Bebelsheim wird ein Vermisstenfall gemeldet. Seit Donnerstagmorgen fehlt von Marcel Weber jede Spur. Der 29-Jährige ist 1,85 Meter groß, trägt einen Pferdeschwanz und eine Brille. Er war zuletzt in einem weinroten T-Shirt, einer grauen Jogginghose und blauen Adidas-Schuhen unterwegs. Auch er hat einen Rucksack dabei. Wer etwas gesehen hat, wird gebeten, sich an die Polizei zu wenden. Soweit das Neueste aus der Region für den Moment. 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
0: 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Draußen im Saarland viel Sonne, etwa 22 bis 23 Grad. Im weiteren Verlauf des Tages wird's warm mit Spitzen um die 28 Grad. Zwischendurch ziehen ein paar Wolken durch, meist bleibt's trocken. Und so wird's die nächsten Tage bei uns. Samstag wolkiger und leichter Regen, um die 26 Grad. Sonntag wieder ruhiger, Sonne und Wolken um die 25 Grad. 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Der Blick auf die Straßen. Vorsicht bitte auf der L318 zwischen Urexweiler und Marpingen. Hier gibt es einen Wildunfall. Euch droht Gefahr durch ein totes Tier auf der Fahrbahn und durch eine ungesicherte Unfallstelle. Und eine Information zum Trinkwasser in der Gemeinde Rehlingen-Siersburg. In den Ortsteilen Bieringen, Fürweiler, Gerlfangen, Hemmersdorf und Oberesch wurde eine mikrobiologische Verunreinigung festgestellt. Das Trinkwasser kann nach Chlor riechen, ihr könnt es aber weiterhin nutzen. Für die Zubereitung von Babynahrung nehmt bitte abgepacktes Wasser. Bei Fragen ruft gern die 06835501933 an. Wir wünschen euch eine gute Fahrt.

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0: 12 Uhr, hier ist euer City-Radio und das sind, mit KI-Unterstützung, die aktuellen Temperaturen für eure City. Riegelsberg 26, Schwalbach 27, Bexbach 26, Schiffweiler 25 und Namborn 25 Grad. Mehr vom Wetter gleich.
1: Und jetzt in Kürze das Wichtigste aus dem Saarland und der Region. Angela Merkel kommt Ende September nach Saarbrücken und signiert ihre Autobiografie. Tickets sind kostenlos, aber streng limitiert. In Überherrn prallte ein Autofahrer mit seinem Wagen gegen ein geparktes Auto und überschlug sich. Der 65-Jährige kam schwer verletzt ins Krankenhaus. Die Polizei bittet dringend um Hinweise zu Anna Kraus aus Püttlingen, die seit Donnerstagnachmittag vermisst wird. Wegen Demenz besteht akute Sorge um ihr Wohl. Ausführliches dazu gleich um halb. Jetzt die Meldungen aus aller Welt.
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2: Ich bin Katrin Müller. Nach Attacken auf die Stromversorgung laufen die Ermittlungen auf Hochtouren. Nach dem jüngsten Sabotageversuch an einem Umspannwerk in Dormagen überprüft die Polizei nun gezielt ein weiteres Umspannwerk in Weißweiler bei Aachen. Der Hinweis auf diesen Ort kam laut Polizei durch ein Bekennerschreiben. Deutschland treibt seinen Plan zu sogenannten Return Hubs weiter voran. In diese geplanten Abschiebezentren sollen ausreisepflichtige Ausländer kommen, die nicht in ihre Herkunftsländer zurückgebracht werden können. Heute trifft sich Innenminister Dobrindt dazu in Kopenhagen mit Vertretern aus den Niederlanden, Österreich, Griechenland und Dänemark.
3: Die Länder wollen diese Abschiebezentren gemeinsam in Staaten außerhalb der EU einrichten. Mit welchen Ländern man im Gespräch ist, ist aber vorerst vertraulich. In den sogenannten Return Hubs sollen Ausländer untergebracht werden, die nicht abgeschoben werden können. Zum Beispiel, weil sich ihr Heimatland im Krieg befindet oder sie nicht zurücknehmen will. Das kann abgelehnte Asylbewerber gleichermaßen betreffen wie Ausländer, die sich strafbar gemacht haben. Aus Skandinavien, Sigrid Harms.
2: Die Krise in der Thüringer Brombeer-Koalition verschärft sich weiter. 9 weitere BSW-Abgeordnete wollen die Fraktion im Landtag und die Partei verlassen. Nach dpa-Informationen sind auch alle 3 BSW-Minister darunter. Davor waren schon 3 andere Abgeordnete aus Partei und Fraktion ausgetreten. Sie wollen mit einer eigens gegründeten Partei Deine Stimme zählt eine parlamentarische Gruppe bilden. Streaming-Fans müssen tiefer in die Tasche greifen. Netflix erhöht nach mehr als 2 Jahren wieder die Preise in Deutschland. Nahezu jedes hierzulande verfügbare Abo wird um 2 Euro pro Monat teurer.
4: Wie bei den vorherigen Preiserhöhungen, die letzte gab es im April 2024, wird auch dieses Mal als Grund das größere Angebot genannt und die damit verbundenen Investitionen. Bisher akzeptierten auch immer genug Kunden die höheren Preise, sodass das Geschäft von Netflix weiter wächst. Das teuerste Premium-Abo kostet jetzt statt 19,99 Euro 21,99 Euro im Monat. Auch das weit verbreitete Standard-Abo wird 2 Euro teurer und steigt auf 15,99 Euro. Diana Kramer, Nachrichtenredaktion.
2: Netflix ist der mit Abstand meistgenutzte Videostreaming-Anbieter und greift regelmäßig zu Preiserhöhungen.
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5: Im Saarland ist es gerade freundlich, mit viel Sonne um die 22 Grad. In den kommenden Stunden wird's nochmal richtig warm, bis etwa 28 Grad. Dazu meist trocken und nur ein paar Wolken. Und so wird's die nächsten Tage bei uns. Samstag mehr Wolken und leichter Regen um die 26 Grad. Sonntag wieder freundlicher mit Sonne und Wolken um die 25 Grad.
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5: Der Blick auf die Straßen. Vorsicht, bitte auf der A620 von Saarluis in Richtung Saarbrücken. In der Ausfahrt Saarluis Mitte gibt es Gefahr durch Gegenstände auf der Fahrbahn. Vorsicht bitte auf der L318 zwischen Urexweiler und Marpingen. Hier gab es einen Wildunfall. Ihr findet auf der Fahrbahn ein totes Tier. Außerdem gibt es eine ungesicherte Unfallstelle. Wir wünschen euch eine gute Fahrt.

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0: Es ist 12:30, hier ist euer City-Radio. Und das sind, mit KI-Unterstützung, die aktuellen Temperaturen für eure City. Völklingen 28, Lebach 26, Blieskastel 26, Eppelborn 26 und St. Wendel 26 Grad. Mehr vom Wetter gleich. Und damit ein kurzer Blick auf die Nachrichtenlage. Nach einem Sabotageversuch an einem Umspannwerk bei Aachen ermittelt die Polizei nach Hinweisen aus einem Bekennerschreiben. Innenminister Dobrindt berät in Kopenhagen mit europäischen Amtskollegen über Rückführungszentren für ausreisepflichtige Ausländer außerhalb der EU. In Thüringen verlassen 9 weitere BSW-Abgeordnete und 3 Minister die Bromberg-Koalition und gründen eine neue parlamentarische Gruppe. Und damit zu den Nachrichten aus dem Saarland.
1: Mit Andreas Klein, hallo. Angela Merkel besucht Ende September Saarbrücken. Die frühere Bundeskanzlerin signiert am Dienstag, 29. September 2026, ihre Autobiografie in der Buchhandlung Bock und Seib. Die Signierstunde findet zwischen 16 und 17 Uhr statt. Wer dabei sein möchte, braucht ein kostenloses Ticket. Die Plätze sind begrenzt. Tickets gibt es ab Samstagvormittag. Pro Besucher können maximal 2 Bücher signiert werden. Die Widmung bleibt allgemein, persönliche Einträge sind nicht möglich. Ein gemeinsames Foto ist erlaubt, dafür hilft das Buchhandlungspersonal weiter. Große Taschen dürfen nicht mitgebracht werden, Kontrollen am Eingang sind angekündigt. Die Buchhandlung ist leider nicht barrierefrei. Am Abend liest Merkel im Theater am Ring in Saarlouis. Die Veranstaltung ist bereits ausverkauft. In Bisten bei Überherrn hat es am Donnerstag einen schweren Verkehrsunfall gegeben. Ein 65-jähriger Autofahrer prallte gegen ein geparktes Auto, sein Wagen überschlug sich. Rettungsdienst und Feuerwehr mussten ausrücken. Der Fahrer hat schwere Verletzungen am Kopf erlitten. Er liegt im Krankenhaus, Lebensgefahr besteht nicht. Die Rathausstraße blieb während der Bergungsarbeiten längere Zeit gesperrt. Die Polizei sucht zurzeit 2 vermisste Personen. In Püttlingen fehlt seit Donnerstagnachmittag jede Spur von Anna Kraus. Die Frau leidet an Demenz und könnte dringend Hilfe brauchen. Sie ist etwa 1,56 Meter groß, kräftig, trägt ein buntes Blumenkleid und hat kurze braune Haare. Auch in Blieskastel-Bebelsheim gibt es eine Vermisstensuche. Marcel Weber wird seit Donnerstagmorgen vermisst. Er ist 29 Jahre alt, etwa 1,85 Meter groß und trägt einen Pferdeschwanz sowie eine Brille. Zum Zeitpunkt seines Verschwindens hatte er ein weinrotes T-Shirt und eine graue Jogginghose an. Hinweise nimmt die Polizei entgegen. Auch kleine Beobachtungen können jetzt entscheidend sein. Soweit das Neueste aus der Region für den Moment. Weitere Nachrichten findet ihr auf blaulichtreport-saarland.de.
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0: Im Saarland liegen wir aktuell bei rund 22 Grad. Teils klar, teils mit ein paar Wolken. Heute geht's weiter sommerlich nach oben. Knapp an die 28 Grad. Insgesamt eher trocken. Und so wird's die nächsten Tage bei uns. Samstag überwiegend bewölkt und ab und zu leichter Regen. Um die 25 Grad. Sonntag Mix aus Sonne und Wolken. Um die 25 Grad.
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0: Der Blick auf die Straßen. Auf der A6 von Saarbrücken-Goldene Brem in Richtung Kaiserslautern zwischen der Einfahrt Saarbrücken-Goldene Brem und der Saartalbrücke gibt es Gefahr durch Gegenstände auf der Fahrbahn. Auf der A8 von Saarlouis in Richtung Neunkirchen in der Überleitung zum Dreieck Friedrichsthal auf die A623 nach Saarbrücken gibt es Gefahr durch ein defektes Fahrzeug auf dem rechten Fahrstreifen. Auf der A620 von Saarlouis in Richtung Saarbrücken zwischen Saarbrücken-Gersweiler und Saarbrücken-Messegelände gibt es Gefahr durch 2 liegen gebliebene Fahrzeuge. Auf der L318 zwischen Urexweiler und Marpingen gab es einen Wildunfall. Hier gibt es Gefahr durch ein totes Tier auf der Fahrbahn und eine ungesicherte Unfallstelle. Wir wünschen euch eine gute Fahrt.

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0: 13 Uhr, hier ist euer City Radio. Und das sind mit KI-Unterstützung die aktuellen Temperaturen für eure City. Heusweiler 27, Sabellingen 28, Mandelbachtal 26, Ottweiler 27 und Freisen 26 Grad. Mehr vom Wetter gleich.
1: Und jetzt in Kürze das Wichtigste aus dem Saarland und der Region. Angela Merkel kommt Ende September nach Saarbrücken. Ihre Autobiografie signiert sie bei Bock und Seib. Tickets sind begrenzt und nur online erhältlich. In Überherrnbisten wurde ein 65-Jähriger bei einem schweren Unfall auf der Rathausstraße schwer verletzt. Die Ursache ist noch unklar. Und die Polizei sucht nach Anna Kraus aus Püttlingen. Die an Demenz erkrankte Frau wird seit Donnerstagnachmittag vermisst. Jede Beobachtung zählt. Ausführliches dazu gleich um halb. Jetzt die Meldungen aus aller Welt.
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2: Ich bin Katrin Müller. Nach Attacken auf die Stromversorgung laufen die Ermittlungen. Nach dem jüngsten Sabotageversuch an einem Umspannwerk in Dormagen überprüft die Polizei nun gezielt ein weiteres Umspannwerk in Weißweiler bei Aachen. Der Hinweis auf diesen Ort kam laut Polizei durch ein Bekennerschreiben.
3: Schon nach den Vorfällen vom Dienstag in NRW und Südbrandenburg hatten die Ermittler einen möglichen Zusammenhang vermutet. Auch diese Orte werden laut Polizei in dem Bekennerschreiben erwähnt. Jetzt sollen offenbar wieder Abschussvorrichtungen mit Zeitschaltuhren für selbstgebaute Raketen entdeckt worden sein. Verfasser des Bekennerschreibens, das an die Taz ging, soll eine Einzelperson sein, laut Polizei aus Protest gegen die Nutzung fossiler Brennstoffe. Größere Schäden oder Stromausfälle gab es bislang zwar nicht, die Vielzahl der Vorkommnisse beunruhigt aber wohl viele. Diana Kramer, Nachrichtenredaktion.
2: Die Krise in der Thüringer Brombeer-Koalition verschärft sich weiter. 9 weitere BSW-Abgeordnete wollen die Fraktion im Landtag und die Partei verlassen. Unter ihnen sind auch alle 3 BSW-Minister, unter anderem Finanzministerin Katja Wolf. 10 Ex-BSWler wollen die Thüringer Landesregierung aber weiter mittragen, hieß es von BSW-Fraktionschefin Sigrid Hubach. Der VW-Konzern steht vor einem einschneidenden Umbau. Der Aufsichtsrat von Europas größtem Autobauer hat bereits am Abend überraschend einstimmig weite Teile eines Sanierungskonzepts des Vorstands um Konzernchef Blume gebilligt. Der Plan sieht den Abbau von 50.000 weiteren Jobs weltweit bei VW vor.
4: Der sogenannte Zukunftsplan 2030 ist nach VW-Angaben das strategisch tiefgreifendste Transformationsprogramm in der Geschichte des Unternehmens. Die Sparmaßnahmen seien notwendig für einen nachhaltigen und langfristigen Erfolg. Die Gewerkschaft IG Metall und der Betriebsrat sind überzeugt, mit der Zustimmung zu dem Sparpaket eine Eskalation verhindert worden, da keine Werke geschlossen werden. Vom Tisch sind diese Schließungen aber noch nicht, warnt ein Autoexperte. Sie seien zwar nicht beschlossen, aber auch nicht ausgesetzt. Fiona Reinhardt, Nachrichtenredaktion.
2: Etwa jede oder jeder 9. Erwerbstätige in Deutschland wünscht sich eine andere Arbeitszeit. 3,8 Millionen wollen weniger arbeiten, 1,5 Millionen mehr. Das berichtet das Statistische Bundesamt auf der Grundlage des Mikrozensus 2025. Der Wunsch nach Reduzierung entsteht vor allem, wenn Beschäftigte eine lange Wochenarbeitszeit haben.
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5: Draußen im Saarland viel Sonne, etwa 22 bis 23 Grad. Im weiteren Verlauf des Tages wird's warm mit Spitzen um die 28 Grad. Zwischendurch ziehen ein paar Wolken durch, meist bleibt's trocken. Und so wird's die nächsten Tage bei uns. Samstag wolkiger und leichter Regen um die 26 Grad. Sonntag wieder ruhiger, Sonne und Wolken um die 25 Grad.
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5: Der Blick auf die Straßen. Vorsicht bitte auf der A8 von Neunkirchen in Richtung Saarlouis. In der Einfahrt Elversberg gibt es Fahrzeugteile auf dem Beschleunigungsstreifen. Außerdem steht hier ein defekter Lastkraftwagen. Zusätzlich gibt es Gefahr durch Personen auf der Fahrbahn. Vorsicht bitte auf der A8 von Saarlouis in Richtung Neunkirchen. In der Überleitung zum Dreieck Friedrichsthal auf die A623 in Richtung Saarbrücken steht auf dem rechten Fahrstreifen ein defekter Personenkraftwagen. Vorsicht bitte auf der A620 von Saarlouis in Richtung Saarbrücken. Zwischen Saarbrücken-Gersweiler und Saarbrücken-Messegelände stehen 2 liegengebliebene Fahrzeuge. Vorsicht bitte auf der L318 zwischen Urexweiler und Marpingen. Hier gab es einen Wildunfall. Außerdem liegt ein totes Tier auf der Fahrbahn. Zusätzlich gibt es eine ungesicherte Unfallstelle. Vorsicht bitte auf der L139 von Riegelsberg in Richtung Saarlouis. Zwischen Köllerbach und Elm ist die Straße wegen eines Feuerwehreinsatzes gesperrt. Wir wünschen euch eine gute Fahrt.

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0: Es ist 2:30. Hier ist euer City-Radio. Und das sind, mit KI-Unterstützung, die aktuellen Temperaturen für eure City. Püttlingen 28, Saarlouis 29, Homburg 28, Neunkirchen 28 und Nurfelden 27 Grad. Mehr vom Wetter gleich. Und damit ein kurzer Blick auf die Nachrichtenlage. Nach weiteren Sabotageversuchen an Umspannwerken in NRW und Brandenburg führt die Polizei Ermittlungen wegen Bekennerschreiben und vermuteten Zusammenhängen fort. In Thüringen spitzt sich die Krise in der Bomberkoalition zu. 9 weitere BSW-Abgeordnete und alle 3 Minister verlassen die Fraktion und Partei. VW-Aufseher stimmen überraschend einem weitreichenden Sanierungsplan zu, der bis zu 50.000 Stellenstreichungen weltweit vorsieht. Und damit zu den Nachrichten aus dem Saarland.
1: Mit Andreas Klein, hallo. Angela Merkel kommt nach Saarbrücken. Die frühere Bundeskanzlerin signiert am Dienstag, 29. September 2026, ihre Autobiografie Freiheit in der Buchhandlung Bock und Seib. Wer sie treffen möchte, braucht ein kostenloses Ticket. Es gibt pro Buchung maximal 2 Tickets. Der Vorverkauf startet am Samstag um 11 Uhr. Jeder Besucher kann bis zu 2 Bücher signieren lassen. Andere Bücher oder Gegenstände nimmt Merkel nicht entgegen. Wer das Buch schon hat, darf es mitbringen, ansonsten gibt es Exemplare vor Ort. Persönliche Widmungen schreibt Merkel nicht. Fotos mit der Kanzlerin sind möglich, dafür gibt man das eigene Smartphone dem Buchhandlungspersonal. Besucher sollen sich frühestens eine halbe Stunde vor Beginn anstellen. Große Taschen bleiben zu Hause, alle Taschen werden kontrolliert. Ein barrierefreier Zugang zur Buchhandlung fehlt. Am Abend reist Merkel weiter nach Saarlouis. Dort liest sie im Theater am Ring. Die Veranstaltung ist bereits ausverkauft. In Überherrn hat sich am Donnerstagvormittag ein schwerer Verkehrsunfall ereignet. Ein 65-jähriger Autofahrer ist auf der Rathausstraße mit einem geparkten Auto zusammengestoßen. Sein Wagen hat sich überschlagen. Der Mann hat schwere Verletzungen erlitten. Lebensgefahr besteht laut Polizei nicht. Feuerwehr, Rettungsdienst und Notarzt waren im Einsatz. Die Rathausstraße musste vorübergehend gesperrt werden. Die Ursache für den Unfall ist noch unklar. Die Polizei sucht aktuell nach 2 vermissten Personen. Seit Donnerstagnachmittag fehlt jede Spur von Anna Kraus aus Püttlingen. Die 1,56 große Frau mit kurzen braunen Haaren und blauen Augen leidet an Demenz. Sie trug zuletzt ein buntes Blumenkleid. Wer sie gesehen hat, wird gebeten, sich bei der Polizei zu melden. Auch Marcel Weber aus Blieskastel-Bebelsheim ist vermisst. Er ist 29 Jahre alt, etwa 1,85 groß und trägt die Haare zum Pferdeschwanz. Zuletzt trug er ein weinrotes T-Shirt, graue Jogginghose und blaue Adidas-Schuhe. Er führte einen dunklen Rucksack mit sich. Hinweise zum Aufenthaltsort nimmt die Polizei entgegen. Soweit das Neueste aus der Region für den Moment. Weitere Nachrichten findet ihr auf blaulichtreport-saarland.de.
0: 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Im Saarland ist es gerade freundlich, mit viel Sonne um die 22 Grad. In den kommenden Stunden wird's nochmal richtig warm, bis etwa 28 Grad. Dazu meist trocken und nur ein paar Wolken. Und so wird's die nächsten Tage bei uns. Samstag mehr Wolken und leichter Regen um die 26 Grad. Sonntag wieder freundlicher mit Sonne und Wolken um die 25 Grad. 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
2: Der Blick auf die Straßen. Vorsicht bitte auf der A8 von Saarlouis in Richtung Neunkirchen. In der Überleitung zum Dreieck Friedrichsthal auf die A623 in Richtung Saarbrücken gibt es auf dem rechten Fahrstreifen einen defekten Personenkraftwagen. Und ein wichtiger Hinweis für euch aus Rehlingen-Siersburg. In den Ortsteilen Bieringen, Fürweiler, Gerlfangen und Oberesch läuft weiter eine Schutzchlorung des Trinkwassers. Das Wasser kann weiterhin nach Chlor riechen. Ihr könnt es aber uneingeschränkt nutzen. Für Babynahrung solltet ihr bis zum Ende der Schutzchlorung abgepacktes Wasser nehmen. Bei Fragen erreicht ihr die Rufnummer 068 355 01933. Wir wünschen euch eine gute Fahrt. 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

0: 14 Uhr, hier ist euer City-Radio. Und das sind, mit KI-Unterstützung, die aktuellen Temperaturen für eure City. Riegelsberg 28, Schwalbach 29, Bexbach 29, Schiffweiler 28 und Namborn 28 Grad. Mehr vom Wetter gleich.
1: Und jetzt in Kürze das Wichtigste aus dem Saarland und der Region. Angela Merkel kommt Ende September zu einer Signierstunde ihrer Autobiografie Freiheit nach Saarbrücken. Die Tickets sind kostenlos, aber begrenzt. In Überherrnbisten wurde ein 65-jähriger Autofahrer bei einem schweren Unfall verletzt. Sein Wagen überschlug sich, die Rathausstraße war längere Zeit gesperrt. Die Polizei Püttlingen bittet dringend um Hinweise zum Verbleib der demenzkranken Anna Kraus, die seit Donnerstagnachmittag vermisst wird. Ausführliches dazu gleich um halb. Jetzt die Meldungen aus aller Welt.
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2: Ich bin Thomas Bleskin. Das neue Sparpaket bei Volkswagen betrifft laut Niedersachsens Ministerpräsident Olaf Lies auch etwa 25.000 Stellen in Deutschland. Der vom Autokonzern angepeilte Abbau von rund 50.000 weiteren Stellen sei bislang zwar eine rechnerische Größenordnung, sagte der SPD-Politiker und VW-Aufsichtsrat, aber ungefähr die Hälfte der dann betroffenen Stellen falle auf Deutschland. Die Krise in der Thüringer Brombeer-Koalition verschärft sich. 9 weitere BSW-Abgeordnete wollen die Fraktion im Landtag und die Partei verlassen. Unter ihnen sind auch alle 3 BSW-Ministerinnen und Minister.
3: Die BSW-Fraktion hatte nach dem Austritt von 3 Abgeordneten Mitte der Woche noch 12 Mitglieder. Wegen eines heftigen Streits mit der Parteispitze in Berlin, vor allem mit Sarah Wagenknecht, zerfällt die Fraktion nun. Ob und wie die bisherige Koalition aus CDU, SPD und Ex-BSWlern weitermachen kann, ist noch unklar. Das soll in den nächsten Tagen intern beraten werden. Die Brombeer-Koalition hatte schon bisher keine eigene Mehrheit im Landtag und war bei Abstimmungen meistens auf Kompromisse mit der Linken angewiesen. David Riemer, Nachrichtenredaktion.
2: Etwa jeder 9. Erwerbstätige in Deutschland wünscht sich eine andere Arbeitszeit. Während 3,8 Millionen weniger arbeiten wollen, wünschen sich 1,5 Millionen mehr Arbeitszeit, wie das Statistische Bundesamt auf der Grundlage des Mikrozensus 2025 berichtet.
4: Vor allem die Menschen, die vergleichsweise lange Wochenarbeitszeiten haben, würden ihre Stunden gerne reduzieren. Hier lag die Arbeitszeit im Schnitt bei rund 41 Stunden. Besser fänden die Befragten hier durchschnittlich 10,5 Stunden weniger. Anders sieht es bei denen aus, die zum Beispiel in Teilzeit arbeiten und auf gut 26 Stunden die Woche kommen. Hier wünschen sich viele mehr Arbeitsstunden. Würden all diese Wünsche erfüllt, würde die durchschnittliche Wochenarbeitszeit aller Erwerbstätiger von derzeit rund 35 Stunden um etwa 36 Minuten sinken, so die Statistiker. Fiona Reinhardt, Nachrichtenredaktion.
2: Die Polizei zieht nach einem Hinweis aus einem Bekennerschreiben immer mehr Kräfte im Umfeld des Kraftwerks Weißweiler bei Aachen zusammen. Mitarbeiter der Spurensicherung sind in Schutzanzügen und mit Atemschutz im Einsatz. Sie fokussieren sich auf mehrere Stellen in unmittelbarer Nähe des Kraftwerks. Zuvor waren 2 Bekennerschreiben aufgetaucht, die nach dpa-Informationen beide von einem Mann aus NRW stammen sollen.
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0: Mäßig bewölkt und warm. Im Saarland liegen wir aktuell bei etwa 29 Grad. Heute kann zwischendurch mal leichter Regen dabei sein, viel kühler wird's nicht mehr. Später und in der Nacht sinken die Werte auf ungefähr 20 Grad. Und so wird's die nächsten Tage bei uns. Samstag nasser mit rund 26 Grad, Sonntag trocken und etwa sonniger bei etwa 25 Grad.
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0: Der Blick auf die Straßen. Vorsicht bitte auf der B423 in Schwarzenbach. In Höhe, am Wacken gibt es Gefahr durch Gegenstände auf der Fahrbahn. Außerdem gibt es in den Ortsteilen Bieringen, Fürweiler, Gerlfangen und Oberesch der Gemeinde Rehlingen-Siersburg eine Schutzchlorung des Trinkwassers nach einer mikrobiologischen Verunreinigung. Das Wasser kann weiter genutzt werden, ihr solltet aber Babynahrung nur mit abgepacktem Wasser zubereiten. Es kann gelegentlich zu Trübung und leichtem Chlorgeschmack kommen. Bei Fragen könnt ihr die Telefonnummer 068355019333 anrufen. Wir wünschen euch eine gute Fahrt.
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0: Schön, dass ihr da seid. Willkommen zur Stunde. Freitagnachmittag. Spürt ihr das auch schon? Dieses Kribbeln? Das Wochenende schiebt sich langsam von hinten ran und die Vorfreude macht sich breit. Perfekt dazu passt jetzt erstmal Fleetwood Mac mit Save Me. Und danach lassen wir uns von Christopher Cross bei Ride Like the Wind ordentlich durchpusten.

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1: Ein schwerer Unfall in Überherrnbisten hat gestern Vormittag viele Einsatzkräfte beschäftigt. Darüber spreche ich jetzt mit unserer Redakteurin Heike Beerbach. Hallo Heike.
2: Hallo.
1: Heike, worum geht's da grundsätzlich? Was ist passiert?
2: Es geht um einen heftigen Unfall auf der Rathausstraße in Bisten, also einem Ortsteil von Überherrn. Passiert ist das am Donnerstagvormittag gegen 10 Uhr. Ein 65-jähriger Autofahrer aus Überherrn ist dort schwer verletzt worden. Nach Polizeiangaben bestand aber zum Zeitpunkt der Mitteilung keine Lebensgefahr.
1: Wie kam es denn zu dem Unfall?

0: am Kopf verletzt.
1: Und wie ging es dann vor Ort weiter? Was haben Polizei und Rettungskräfte gemacht?
0: Vor Ort waren ziemlich viele Einsatzkräfte. Die Feuerwehr über Herrn war mit rund 25 Leuten aus den Löschbezirken Süd und Altvorweiler da. Dazu Rettungsdienst, Notarzt und auch ein First-Responder-Fahrzeug der Johanniter. Der 65-Jährige wurde zuerst an der Unfallstelle versorgt und dann ins Krankenhaus gebracht. Die Rathausstraße war während der Rettungs- und Bergungsarbeiten längere Zeit voll gesperrt. Warum der Mann gegen das geparkte Auto gefahren ist, ermittelt die Polizei noch.
1: Also, in Überherrn-Bisten ist ein 65-jähriger Autofahrer schwer verletzt worden, nachdem sein Wagen mit einem geparkten Auto kollidiert ist und sich überschlagen hat. Die Ursache ist noch unklar, die Polizei ermittelt. Danke, Heike.
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0: Es ist 3:30, hier ist euer City-Radio. Und das sind, mit KI-Unterstützung, die aktuellen Temperaturen für eure City. Saarbrücken 28, Dillingen 29, St. Ingbert 28, Illingen 28 und Tholey 28 Grad. Mehr vom Wetter gleich. Und damit ein kurzer Blick auf die Nachrichtenlage. Volkswagen plant laut Ministerpräsident Lies Stellenabbau. Rund um die Hälfte der betroffenen Arbeitsplätze entfällt auf Deutschland. In Thüringen zerfällt die Bromberg-Koalition, da 9 weitere BSW-Abgeordnete Fraktion und Partei verlassen. Jeder 9. Erwerbstätige in Deutschland wünscht sich eine Veränderung der Arbeitszeit. Vor allem bei langen Arbeitswochen steigt der Wunsch nach weniger Stunden. Und damit zu den Nachrichten aus dem Saarland.
1: Mit Andreas Klein, hallo. Die ehemalige Bundeskanzlerin Angela Merkel kommt nach Saarbrücken. Am Dienstag, den 29. September 2026, signiert sie in der Buchhandlung Bock und Seib ihre Autobiografie Freiheit. Die Aktion dauert von 16 bis 17 Uhr. Wer dabei sein möchte, braucht ein kostenloses Ticket. Die Zahl der Eintrittskarten ist begrenzt. Jede Person kann maximal 2 Tickets reservieren. Ohne Ticket kommt niemand zur Signierstunde. Merkel unterschreibt pro Person höchstens 2 Exemplare ihres Buches. Andere Bücher oder Gegenstände werden nicht signiert. Fotos mit Merkel sind möglich. Dafür gibt jeder Besucher sein Handy einem Buchhändler, der das Bild macht. Taschen und Rucksäcke über DIN A4 sind nicht erlaubt. Barrierefreier Zugang besteht nicht. Nach dem Termin in Saarbrücken tritt Merkel abends in Saarlouis bei einer ausverkauften Lesung auf. In Überherrn hat sich am Donnerstagvormittag ein schwerer Verkehrsunfall ereignet. Ein 65-jähriger Autofahrer war auf der Rathausstraße unterwegs und ist aus ungeklärter Ursache mit einem geparkten Wagen zusammengestoßen. Das Auto des Mannes hat sich überschlagen und wurde stark beschädigt. Auch das parkende Auto hat erheblichen Schaden genommen. Der Fahrer hat schwere Kopfverletzungen erlitten, war aber nicht in Lebensgefahr. Rettungsdienst und Feuerwehr waren mit rund 25 Leuten im Einsatz. Die Rathausstraße war für mehrere Stunden gesperrt. Die Polizei sucht aktuell nach 2 vermissten Personen im Saarland. In Püttlingen wird seit Donnerstagnachmittag Anna Kraus vermisst. Sie ist 1,56 Meter groß, kräftig, hat kurze braune Haare, blaue Augen und trug zum Zeitpunkt ihres Verschwindens ein buntes Blumenkleid. Weil sie an Demenz leidet, besteht Sorge um ihr Wohl. Auch in Blieskastel-Bebelsheim fehlt seit Donnerstagmorgen jede Spur von Marcel Weber. Der 29-Jährige ist 1,85 Meter groß, von kräftiger Statur, trägt einen dunklen Pferdeschwanz und eine Brille. Zuletzt hatte er ein weinrotes T-Shirt, eine graue Jogginghose und blaue Adidas-Schuhe an. Er hat einen dunklen Rucksack dabei. Hinweise in beiden Fällen nimmt die Polizei entgegen. Soweit das Neueste aus der Region für den Moment. 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
0: 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Im Saarland stehen die Zeichen auf Sommer. Mäßig bewölkt und um die 29 Grad. In den kommenden Stunden ist leichter Regen möglich. Insgesamt bleibt's aber warm. Heute maximal um die 29 Grad, in der Nacht etwa 20. Und so wird's die nächsten Tage bei uns. Samstag überwiegend Regen bei rund 26 Grad. Sonntag trocken bei ungefähr 25 Grad. 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
2: Der Blick auf die Straßen. Vorsicht bitte auf der B423 in Schwarzenbach. In Höhe am Wacken besteht Gefahr durch Gegenstände auf der Fahrbahn. In Saarbrücken ist die Ilsestraße zwischen Ilseplatz und Kaiserslauterer Straße vollgesperrt. Wir wünschen euch eine gute Fahrt.
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0: Schön, dass ihr da seid an diesem Freitagnachmittag. Der Kaffee ist alle, aber die Vorfreude aufs Wochenende füllt den Tank auch ganz gut, oder? Weiter geht's mit Ingrid und Tu es Futu, französischer Charme für eure Ohren. Danach wird's oldschool mit Man

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0: 15 Uhr, hier ist euer City-Radio. Und das sind, mit KI-Unterstützung, die aktuellen Temperaturen für eure City. Heusweiler 29, Saarwellingen 29, Mandelbachtal 29, Ottweiler 29 und Freisen 27 Grad. Mehr vom Wetter gleich.
1: Und jetzt in Kürze das Wichtigste aus dem Saarland und der Region. Angela Merkel kommt Ende September nach Saarbrücken. Tickets für ihre Signierstunde in der Buchhandlung Bock und Seib sind ab Samstag erhältlich. Für die abendliche Lesung in Saarlouis gibt es keine Karten mehr. In Überherrnbisten wurde ein 65-jähriger Mann bei einem schweren Unfall auf der Rathausstraße verletzt. Ursache unklar. Die Straße war zeitweise voll gesperrt. Die Polizei in Püttlingen sucht nach der vermissten, an Demenz erkrankten Anna Kraus, die seit Donnerstagnachmittag verschwunden ist, und bittet dringend um Hinweise aus der Bevölkerung. Ausführliches dazu gleich um halb. Jetzt die Meldungen aus aller Welt.
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3: Ich bin Thomas Bleskin. Der verschärfte Sparkurs bei VW wird auch in Deutschland zu spüren sein. Das neue Sparpaket betrifft laut Niedersachsens Ministerpräsident Olaf Lies wohl etwa 25.000 Stellen in Deutschland. Das wäre ungefähr die Hälfte des von Volkswagen angepeilten Abbaus von rund 50.000 weiteren Stellen, sagte der SPD-Politiker und VW-Aufsichtsrat.
4: Es sollen keine Werke geschlossen werden, betont Lies, das sei nicht beschlossen worden. Aber die Unternehmensstandorte müssten schlanker, effizienter und schneller werden. Und zwar nicht nur bei VW allein, sondern bei allen 170 Gesellschaften des Konzerns. An den deutschen Standorten sollte vor allem die Wettbewerbsfähigkeit verbessert werden. Das gelte besonders für Emden, Hannover, Zwickau und Neckarsulm. Thomas Thonfeld, Nachrichtenredaktion.
3: Etwa jeder neunte Erwerbstätige in Deutschland wünscht sich eine andere Arbeitszeit. Während 3,8 Millionen weniger arbeiten wollen, wünschen sich 1,5 Millionen mehr Arbeitszeit, wie das Statistische Bundesamt auf der Grundlage des Mikrozensus 2025 berichtet.
5: Vor allem die Menschen, die vergleichsweise lange Wochenarbeitszeiten haben, würden ihre Stunden gerne reduzieren. Hier lag die Arbeitszeit im Schnitt bei rund 41 Stunden. Besser fänden die Befragten hier durchschnittlich 10,5 Stunden weniger. Anders sieht es bei denen aus, die zum Beispiel in Teilzeit arbeiten und auf gut 26 Stunden die Woche kommen. Hier wünschen sich viele mehr Arbeitsstunden. Würden all diese Wünsche erfüllt, würde die durchschnittliche Wochenarbeitszeit aller Erwerbstätiger von derzeit rund 35 Stunden um etwa 36 Minuten sinken, so die Statistiker. Fiona Reinhardt, Nachrichtenredaktion.
3: Ein Großteil der zerfallenden Thüringer BSW-Fraktion will die Landesregierung von CDU-Ministerpräsident Mario Vogt weiter unterstützen. Nach einer Austrittswende gehören nur noch zwei Abgeordnete der Partei an. Über den Fortbestand der Fraktion soll kommende Woche entschieden werden. Zugleich kündigte der gesamte geschäftsführende BSW-Landesvorstand seinen Rücktritt an. Nach weiteren Angriffen auf die Energieversorgung in Nordrhein-Westfalen fahndet die Polizei europaweit nach einem 48-Jährigen aus Gevelsberg. Er soll zwei Bekennerschreiben verfasst haben, die Hinweise auf bislang nicht öffentliche Tatdetails enthalten. Zuletzt wurde an einem Umspannwerk in Dormagen eine verdächtige Abschussvorrichtung entdeckt.
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0: Im Saarland ist es mäßig bewölkt bei rund 29 Grad. In den kommenden Stunden kann es ab und zu leicht regnen. Die Höchstwerte bleiben heute bei etwa 29 Grad. Nachts geht's runter Richtung 20. Und so wird's die nächsten Tage bei uns. Samstag oft leichter Regen bei um die 26 Grad. Sonntag freundlich und trocken bei etwa 26 Grad.
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0: Der Blick auf die Straßen. In Saarbrücken ist die Ilsestraße zwischen Ilseplatz und Kaiserslauterer Straße voll gesperrt. Wir wünschen euch eine gute Fahrt.
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0: Schön, dass ihr da seid an diesem 4. September. 4 plus 0 plus 4 sind zusammen glatte 8. Und irgendwie hat der Freitag ja auch was von einer 8, oder? Alles läuft rund, das Wochenende dreht sich schon in Sichtweite. Weiter geht's mit Demi Lovato und Give Your Heart a Break. Danach schicken wir euch mit John Waite und Missing You direkt hinterher.
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1: Im Saarland sollen Funklöcher jetzt genauer aufgespürt werden. Und dazu ist meine Kollegin Heike Beerbach bei mir im Studio. Heike, worum geht es da grundsätzlich? Ist der Empfang im Saarland doch nicht so gut wie gedacht?
2: Es geht um den Unterschied zwischen der Netzabdeckung auf dem Papier und dem, was wir tatsächlich am Handy merken. Laut Landesregierung ist das Saarland statistisch sehr gut versorgt, auch bei LTE und 5G. Trotzdem gibt es unterwegs immer wieder Stellen, an denen Telefonieren, Streamen oder Datenverschicken kaum klappt. Genau diese Lücken will das Digitalministerium jetzt genauer messen lassen.
1: Und wie läuft das konkret ab? Fahren da einfach Leute mit Messgeräten durchs Land?
2: So ungefähr, ja. Aber professionell organisiert. In den kommenden Wochen werden rund 2500 Kilometer Straßennetz im Saarland abgefahren. Das macht der Dienstleister Aconium GmbH im Auftrag der Landesregierung. Im Fokus stehen Autobahnen, Bundesstraßen und Landesstraßen, aber ausdrücklich auch abgelegenere Bereiche und Ortsteile. Besonders spannend sind die Stellen, die Bürgerinnen und Bürger bei den bundesweiten Mobilfunkmesswochen schon als Problemzonen gemeldet hatten.
1: Was passiert dann mit den Ergebnissen und wann bringt das den Leuten etwas?
2: Die Messwerte sollen erst einmal zeigen, wo es in der Praxis wirklich hakt. Danach will das Digitalministerium die Daten unter anderem mit den Mobilfunknetzbetreibern besprechen. Auch der Bund soll die Ergebnisse bekommen. Offen ist natürlich noch, welche konkreten Ausbauschritte daraus folgen. Aber die Idee ist, nicht nur schöne Versorgungskarten, sondern belastbare Daten aus dem Alltag. Nach Angaben des Ministeriums ist so eine Messkampagne für ein ganzes Bundesland in dieser Größenordnung bislang bundesweit einmalig.
1: Das Saarland lässt also in den nächsten Wochen systematisch prüfen, wo der Handyempfang trotz guter Statistik noch schwach ist. Die Ergebnisse sollen später helfen, gezielt nachzubessern. Danke, Heike.
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0: 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Und das sind, mit KI-Unterstützung, die aktuellen Temperaturen für eure City. Völklingen 30, Lebach 30, Blieskastell 30, Eppelborn 30 und St. Wendel 29 Grad. Mehr vom Wetter gleich. Und damit ein kurzer Blick auf die Nachrichtenlage. VW plant Stellenabbau von rund 25.000 Arbeitsplätzen in Deutschland im Rahmen eines verschärften Sparkurses. Werksschließungen sind laut Aufsichtsrat Lies jedoch nicht vorgesehen. Jeder 9. Erwerbstätige in Deutschland wünscht sich eine andere Arbeitszeit. Insgesamt würde die durchschnittliche Wochenarbeitszeit bei Erfüllung aller Wünsche leicht sinken. Nach dem Zerfall der Thüringer BSW-Fraktion wollen die verbliebenen Mitglieder weiterhin die Landesregierung unterstützen. Der BSW-Landesvorstand ist geschlossen zurückgetreten. Und damit zu den Nachrichten aus dem Saarland.
1: Mit Andreas Klein, hallo. Die Meeresfischzuchtanlage in Völklingen hat endgültig geschlossen. Am Montag ist das letzte Becken leer gefischt worden. Die Firma Infinite Sea GmbH hat seit dem 31. August nicht mehr produziert. Grund dafür ist die Insolvenz des Unternehmens. Ein Verwalter hat versucht, Investoren zu finden, ohne Erfolg. Ein möglicher Käufer aus Australien ist wegen der Entfernung abgesprungen. Ein Interessent aus Israel wollte die Anlage ins Ausland verlegen. Auch die Schweizer Muttergesellschaft hat die Firma nicht retten können. Die letzten Fische sind an Restaurants im Saarland und nach Italien verkauft worden. Einzelhändler zeigten kein Interesse, trotz Preisnachlässen. Nach jahrelangen Plänen und mehreren Betreiberwechseln endet das Projekt nun. Die Firma hat in den vergangenen 3 Jahren insgesamt über 4 Millionen Euro Verlust gemacht. Auf der A8 bei Kutzhof hat die Polizei gemeinsam mit Kollegen aus Frankreich und Luxemburg Schwerlastverkehr kontrolliert. Rund 60 Beamte haben zusammengearbeitet und mehr als 40 Fahrzeuge geprüft. Es kam zu 26 Verstößen, zum Beispiel wegen schlecht gesicherter Ladung oder technischer Mängel. 4 Lkw durften nicht weiterfahren, weil sie erhebliche Probleme hatten. 2 Fahrzeuge wurden anschließend komplett stillgelegt. Gleichzeitig hat die Polizei die Geschwindigkeit rund um den Rastplatz gemessen. Sie hat dabei 322 Raser erwischt. 155 Fahrer müssen ein Verwarngeld zahlen. Gegen 167 gibt es ein Bußgeldverfahren. Ein Autofahrer fuhr sogar 70 Stundenkilometer zu schnell. Er und 12 weitere Fahrer verlieren mindestens für einen Monat den Führerschein. Die Polizei kündigt an, solche Kontrollen auch in Zukunft fortzusetzen. Einen schweren Verkehrsunfall hat es am Donnerstagvormittag in Überherrnbisten gegeben. Ein 65-jähriger Autofahrer ist mit einem geparkten Fahrzeug zusammengestoßen. Sein Auto hat sich überschlagen. Beide Fahrzeuge sind stark beschädigt. Der Mann hat schwere Verletzungen am Kopf erlitten. Rettungskräfte samt Feuerwehr waren mit 25 Helfern vor Ort. Die Rathausstraße war längere Zeit gesperrt. Nach Angaben der Polizei besteht keine Lebensgefahr. Die Unfallursache ist noch unklar. Angela Merkel kommt Ende September nach Saarbrücken. Die frühere Bundeskanzlerin signiert am 29. September in der Buchhandlung Bock und Seib ihre Autobiografie. Wer dabei sein will, braucht ein kostenloses Ticket. Die Zahl der Karten ist begrenzt. Pro Besucher gibt es maximal 2 signierte Bücher. Fotos sind möglich, eigene Widmungen aber nicht. Große Taschen dürfen nicht mitgebracht werden, Rollstuhlfahrer haben leider keinen Zugang. Nach dem Termin in Saarbrücken liest Merkel am Abend in Saarlouis aus ihrem Buch. Diese Veranstaltung ist bereits ausverkauft. Soweit das Neueste aus der Region für den Moment. Weitere Nachrichten findet ihr auf blaulichtreport-saarland.de.
0: 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Mäßig bewölkt und warm. Im Saarland liegen wir aktuell bei etwa 29 Grad. Heute kann zwischendurch mal leichter Regen dabei sein, viel kühler wird's nicht mehr. Später und in der Nacht sinken die Werte auf ungefähr 20 Grad. Und so wird's die nächsten Tage bei uns. Samstag nasser mit rund 26 Grad, Sonntag trocken und etwa sonniger bei etwa 25 Grad. 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
2: Der Blick auf die Straßen. Vorsicht bitte auf der A8 von Luxemburg in Richtung Saarlouis. Zwischen Perlborg und Merzig-Wellingen steht ein defektes Fahrzeug. Außerdem gibt es für euch eine Gefahreninformation für die Gemeinde Rehlingen-Siersburg. Im Trinkwasser der Ortsteile Bieringen, Fürweiler, Gerlfangen und Oberesch gibt es eine bakteriologische Beeinträchtigung. Das Wasser wird dort weiterhin geklort. Ihr könnt das Wasser aber uneingeschränkt nutzen. Für Babynahrung nutzt bitte abgepacktes Wasser, bis die Schutzchlorung aufgehoben ist. Das Wasser kann leicht nach Chlor riechen oder zeitweise trüb sein. Das ist gesundheitlich unbedenklich. Bei Fragen meldet euch unter der Nummer 0683551019333. Wir wünschen euch eine gute Fahrt.
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0: Schön, dass ihr da seid an diesem Freitagnachmittag. Von 0 auf Electric Light Orchestra Feeling geht's jetzt richtig schnell. Haltet euch fest, gleich wird's musikalisch bunt. Erst schickt uns Ilo mit Living Thing auf eine kleine Zeitreise. Direkt danach lässt Pat Benatar mit We Belong die Gitarren sprechen.
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1: Mit mir, Nico. Hi. In der historischen Gustavsburg in Jägersburg erwartet euch am Wochenende der Kunsthandwerkermarkt. Schlendert an den Ständen vieler Aussteller vorbei, entdeckt einzigartige handgefertigte Kunstwerke und genießt Pfälzerweine oder hausgemachten Kuchen der Landfrauen bei freiem Eintritt. In St. Ingbert wird es wieder humorvoll, denn in der alten Schmelz startet am Samstag die 41. St. Ingberter Pfanne. Freut euch auf großartiges Kabarett, Comedy und Live-Musik mit Talenten wie Annefie Fritz oder der A Cappella-Band Noise. Die Karten sind wie jedes Jahr beliebt, schnell sein lohnt sich also auf jeden Fall.

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0: 16 Uhr, hier ist euer City-Radio. Und das sind, mit KI-Unterstützung, die aktuellen Temperaturen für eure City. Riegelsberg 28, Schwalbach 29, Bexbach 30, Schiffweiler 29 und Namborn 29 Grad. Mehr vom Wetter gleich.
1: Und jetzt in Kürze das Wichtigste aus dem Saarland und der Region. In Völklingen endet das ehrgeizige Projekt der Meeresfischzucht. Nach jahrelanger Krise und langer Investorensuche endgültig. Die letzten Becken sind leer, die Infinite Sea GmbH insolvent. Auf der A8 bei Kutzhof stoppte die Polizei bei einer groß angelegten Kontrolle zahlreiche Lkw und deckte erhebliche technische Mängel sowie massenhaft Tempoverstöße auf. Und in Saarbrücken sorgt Angela Merkels angekündigter Besuch zur Signierstunde ihrer Autobiografie Ende September bereits im Vorfeld für großes Interesse und strikte Einlassregeln. Ausführliches dazu gleich um halb. Jetzt die Meldungen aus aller Welt.
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3: Ich bin Thomas Bleskin. Nach weiteren Angriffen auf die Energieversorgung in Nordrhein-Westfalen fahndet die Polizei europaweit nach einem 48-Jährigen aus Gewelsberg. Er soll zwei Bekennerschreiben verfasst haben, die Hinweise auf bislang nicht öffentliche Tatdetails enthalten.
4: Der Verfasser des Bekennerschreibens soll ein Mann aus Gewelsberg im Ennepe-Ruhr-Kreis sein. Nach ihm werde gerade intensiv gefahndet, sagt die Polizei. Ob es sich bei ihm tatsächlich um einen Tatverdächtigen handelt, müsse aber noch geprüft werden. Motiv für die Taten ist laut Medienberichten der Kampf gegen fossile Energieträger. Eine kleine Entwarnung gab es nach den Untersuchungen heute Morgen an einem Umspannwerk in Niedersachsen. Hier konnte die Polizei weder verdächtige Personen finden, noch Beschädigungen feststellen. Auslöser für den Einsatz sei ein offener Schaltschrank gewesen. Fiona Reinhardt, Nachrichtenredaktion.
3: Der verschärfte Sparkurs bei VW wird auch in Deutschland zu spüren sein. Das neue Sparpaket betrifft laut Niedersachsens Ministerpräsident Olaf Lies wohl etwa 25.000 Stellen in Deutschland. Das wäre ungefähr die Hälfte des von Volkswagen angepeilten Abbaus von rund 50.000 weiteren Stellen, sagte der SPD-Politiker.
5: Es sollen keine Werke geschlossen werden, betont Lies, das sei auch nicht vereinbart worden. Aber die Unternehmensstandorte müssten schlanker, effizienter und schneller werden. Und zwar nicht nur bei VW allein, sondern bei allen 170 Gesellschaften des Konzerns. An den deutschen Standorten sollte vor allem die Wettbewerbsfähigkeit verbessert werden. Das gelte insbesondere für Emden, Hannover, Zwickau und Neckarsulm. Thomas Thonfeld, Berlin.
3: Ein Großteil der zerfallenden Thüringer BSW-Fraktion will die Landesregierung von CDU-Ministerpräsident Mario Vogt weiter unterstützen. Nach einer Austrittswelle gehören nur noch zwei Abgeordnete der Partei an. Über den Fortbestand der Fraktion soll kommende Woche entschieden werden. Zugleich kündigte der gesamte geschäftsführende BSW-Landesvorstand seinen Rücktritt an. Nach dem Streit um die Ausladung von Alphaville vom Glücksgefühle-Festival hat Mitorganisator Markus Krampe die Entscheidung als Fehler bezeichnet. Hintergrund war die Bitte an Künstler, bei ihren Auftritten auf politische Äußerungen zu verzichten. Nach Kritik unter anderem von Tote-Hosen-Frontmann Campino wurden Alphaville zwar wieder eingeladen, die Band sagte den Auftritt aber dennoch ab. Krampe erklärte, er hätte sich gewünscht, dass die Gruppe nach der Wiedereinladung auftritt. Das Festival dauert bis Sonntag.
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0: Im Saarland stehen die Zeichen auf Sommer. Mäßig bewölkt und um die 29 Grad. In den kommenden Stunden ist leichter Regen möglich. Insgesamt bleibt's aber warm. Heute maximal um die 29 Grad, in der Nacht etwa 20. Und so wird's die nächsten Tage bei uns. Samstag überwiegend Regen bei rund 26 Grad, Sonntag trocken bei ungefähr 25 Grad.
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0: Der Blick auf die Straßen. Vorsicht bitte auf der A8 von Luxemburg in Richtung Saarlouis. Zwischen Perlborg und Merzig-Wellingen steht ein liegengebliebenes Fahrzeug. Außerdem gibt es eine wichtige Gefahreninformation für Bieringen, Fürweiler, Gerlfangen und Oberesch. Das Trinkwasser wird dort mit Chlor behandelt, weil Keime gefunden wurden. Das Wasser riecht etwas nach Chlor, kann aber weiter genutzt werden. Ihr solltet Babynahrung in dieser Zeit nur mit abgepacktem Wasser zubereiten. Bei Rückfragen erreicht ihr die Notrufnummer 06835 501933. Wir wünschen euch eine gute Fahrt.
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0: Schön, dass ihr da seid an diesem Freitagnachmittag. Apropos Dasein. Manchmal braucht's einfach den richtigen Song, um sich lebendig zu fühlen. Genau sowas kommt jetzt. John Mayer nimmt uns mit auf eine Traumreise mit Your Body is a Wonderland. Und danach holt uns Katrina and the Waves mit Walking on Sunshine direkt in die Sonne raus. Viel Spaß!

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1: In Völklingen ist ein ziemlich ungewöhnliches Projekt endgültig zu Ende gegangen. Die Meeresfischzucht von Infinite Sea. Und dazu ist Heike Baerbach bei uns im Studio. Hallo Heike.
2: Hallo.
1: Heike, worum geht's da grundsätzlich? Was ist jetzt passiert?
2: In Völklingen, genauer gesagt auf dem Gelände der ehemaligen Kokerei in Fürstenhausen, ist die Meeresfischzuchtanlage jetzt leer. Am Montag wurde das letzte Becken abgefischt. Seit dem 31. August steht der Betrieb der Infinite Sea GmbH schon still. Nach der Insolvenz ist jetzt klar, es geht nicht weiter.
1: Wie kam es denn dazu? Gab es nicht noch Hoffnung auf einen neuen Investor?
2: Doch, die gab es. Der Insolvenzverwalter hat mit mehreren Interessenten gesprochen. Aber am Ende kam kein tragfähiger Deal zustande. Es gab zum Beispiel einen möglichen Investor aus Australien. Da war die Entfernung offenbar ein großes Problem. Ein anderer Interessent aus Israel wollte den ganzen Betrieb nach Israel verlagern. Auch eine mögliche Lösung über die Schweizer Muttergesellschaft hat nicht funktioniert. Deshalb blieb nur noch die Abwicklung.
1: Und was passiert jetzt mit der Anlage und was ist noch offen?
2: Die Fische, die noch da waren, wurden nicht einfach aufgegeben, sondern weiter aufgezogen und dann verkauft. Der Großteil der Gelbschwanzmakrelen ging nach Italien. Auch Restaurants im Saarland haben welche gekauft. Einzelhändler konnte man trotz reduzierter Preise aber nicht gewinnen. Offen ist vor allem, was künftig mit der Anlage passiert. Für die Fischzucht selbst ist das Kapitel aber beendet.
1: Damit endet in Völklingen ein Projekt, das schon 2006 geplant wurde und immer wieder mit wirtschaftlichen Problemen zu kämpfen hatte. Die Insolvenz hat den Neustart mit eigener Nachzucht gestoppt. Jetzt sind die Becken leer. Danke, Heike.
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1: Es ist 16:30, hier ist euer City-Radio. Und das sind, mit KI-Unterstützung, die aktuellen Temperaturen für eure City. Püttlingen 29, Saarlouis 29, Homburg 30, Neunkirchen 30 und Nohfelden 29 Grad. Mehr vom Wetter gleich. Und damit ein kurzer Blick auf die Nachrichtenlage. Nach Angriffen auf die Energieversorgung in Nordrhein-Westfalen fahndet die Polizei europaweit nach einem 48-jährigen Mann aus Gewilsberg, der zwei Bekennerschreiben verfasst haben soll. Das Sparpaket bei Volkswagen betrifft laut Niedersachsens Ministerpräsident Lies rund 25.000 Stellen in Deutschland. Werksschließungen seien aber nicht geplant. Nach zahlreichen Austritten bleibt die Thüringer BSW-Fraktion im Landtag vorerst auf 2 Mitglieder reduziert. Über ihren Fortbestand wird nächste Woche entschieden. Und damit zu den Nachrichten aus dem Saarland.
2: Mit Andreas Klein, hallo. Die Meeresfischzuchtanlage in Völklingen ist Geschichte. Am Montag hat Infinite Sea das letzte Becken leer gefischt. Seit dem 31. August steht die Anlage still. Nach der Insolvenz fand sich kein Investor. Gespräche mit Interessenten aus Australien und Israel blieben erfolglos. Die Muttergesellschaft aus der Schweiz hat ebenfalls nicht geholfen. Die letzten Gelbschwanzmakrelen gingen nach Italien und an Restaurants im Saarland. Einzelhändler wollten trotz Sonderpreisen keine Fische kaufen. Das Projekt war immer wieder in finanziellen Schwierigkeiten. Für 2025 wird ein Verlust von fast 2 Millionen Euro erwartet. Bereits 2023 und 2024 gab es hohe Verluste. Damit endet der Versuch, in Fürstenhausen eine eigene Meeresfischzucht dauerhaft zu betreiben. Eine groß angelegte Verkehrskontrolle auf der A8 hat zahlreiche Verstöße zutage gebracht. 60 Einsatzkräfte aus Deutschland, Frankreich und Luxemburg kontrollierten am Rastplatz Kutzhof über 40 Lkw. In 4 Fällen musste die Weiterfahrt gestoppt werden. Bei 2 dieser Lkw fielen die Mängel so schwer aus, dass die Fahrzeuge stillgelegt wurden. Insgesamt zählten die Beamten 26 Verstöße, von mangelhafter Ladungssicherung bis zu fehlerhaften Gefahrguttransporten. Gleichzeitig gab es eine große Radarkontrolle. Hier wurden 322 Temposünder erwischt. 155 Fahrer müssen ein Verwarngeld zahlen, 167 bekommen ein Bußgeldverfahren. Ein Fahrer war mit 150 statt 80 km/h unterwegs und verliert seinen Führerschein für mindestens einen Monat. Prominenter Besuch steht in Saarbrücken bevor. Angela Merkel kommt am 29. September 2026 in die Buchhandlung Bock und Seib. Dort signiert sie ihre Autobiografie Freiheit. Wer ein Autogramm möchte, braucht ein kostenloses Ticket. Jedes Ticket gilt für maximal 2 Bücher. Besucher können ein gemeinsames Foto machen lassen. Rucksäcke, die größer als DIN A4 sind, müssen draußen bleiben. Merkel reist nach der Signierstunde weiter nach Saarlouis. Dort liest sie im Theater am Ring. Die Veranstaltung ist jedoch schon ausverkauft. Ein schwerer Verkehrsunfall hat am Donnerstagmorgen über Herrn Bisten erschüttert. Ein 65-jähriger Autofahrer prallt mit seinem Wagen gegen ein abgestelltes Auto. Danach überschlägt sich sein Fahrzeug. Der Mann wurde schwer verletzt, unter anderem am Kopf. Rettungsdienst, Feuerwehr und Notarzt waren vor Ort. Die Rathausstraße blieb während der Bergungsarbeiten gesperrt. Die Polizei klärt noch, wie es zu dem Unfall kommen konnte. Lebensgefahr bestand laut aktuellen Angaben nicht. Soweit das Neueste aus der Region für den Moment. Weitere Nachrichten findet ihr auf blaulichtreport-saarland.de.
1: 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Im Saarland ist es mäßig bewölkt bei rund 29 Grad. In den kommenden Stunden kann es ab und zu leicht regnen. Die Höchstwerte bleiben heute bei etwa 29 Grad. Nachts geht's runter Richtung 20. Und so wird's die nächsten Tage bei uns. Samstag oft leichter Regen bei um die 26 Grad. Sonntag freundlich und trocken bei etwa 26 Grad. 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
3: Der Blick auf die Straßen. Vorsicht bitte auf der A6.
1: zwischen Saarbrücken Goldene Bremm und Dreieck Saarbrücken kommt in beiden Richtungen ein Falschfahrer entgegen. Fahrt hier besonders vorsichtig. Achtet bitte auf der A620 von Saarlouis in Richtung Saarbrücken zwischen Völklingen Ost und Saarbrücken Klarental auf eine ungesicherte Unfallstelle. Wir wünschen euch eine gute Fahrt.
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1: Schön, dass ihr wieder mit dabei seid, liebe Hörerinnen und Hörer. Heute ist der 4. September und wenn man die 4 und die 04 zusammenrechnet, landet man bei einer 8. Klingt nach einer runden Sache. Und genauso rund geht's jetzt weiter. Gleich schnappt sich Ava Max mit Sweet But Psycho das Mikro. Direkt danach wird's bunt mit Culture Club und Karma Chameleon. Viel Spaß!
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1: Der etwa 10 Jahre alte kastrierte Staffmix Findus lebt bereits seit 2019 im Ria-Nickel-Tierheim in Homburg. Während er früher kaum Grenzen kannte, hat er sich mittlerweile zu einem ruhigen und klugen Begleiter entwickelt, der bei vertrauten Menschen sehr verschmust und anhänglich ist. Findus liebt lange Spaziergänge und das Schwimmen, möchte aber in seinem Freiraum nicht zu sehr eingeschränkt werden. Gesucht wird für ihn ein liebevolles, kinderloses Zuhause ohne Katzen oder Kleintiere, in denen er seinen Lebensabend entspannt genießen darf.

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0: 17 Uhr, hier ist euer City Radio. Und das sind, mit KI-Unterstützung, die aktuellen Temperaturen für eure City. Heusweiler 30, Savellingen 31, Mandelbachtal 29, Ottweiler 30 und Freisen 28 Grad. Mehr vom Wetter gleich.
1: Und jetzt in Kürze das Wichtigste aus dem Saarland und der Region. Nach jahrelangen Rückschlägen ist das Aus für die Völklinger Meeresfischzuchtanlage besiegelt. Gespräche mit Investoren scheiterten, die letzten Fische sind verkauft. Bei einer Großkontrolle auf der A8 entdeckten Polizei und Behörden zahlreiche Verstöße bei Lkw, darunter gravierende technische Mängel, die mehrfach zur Stilllegung führten und hunderte Temposünder zur Kasse bitten. In Saarbrücken wird Ende September Altkanzlerin Angela Merkel zu Gast sein und in einer Buchhandlung ihre Autobiografie signieren. Ein seltenes Treffen, für das Zugang und Ablauf geregelt sind. Ausführliches dazu gleich um halb. Jetzt die Meldungen aus aller Welt.
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3: Ich bin Thomas Bleskin. Das neue Sparpaket bei Volkswagen betrifft laut Niedersachsens Ministerpräsident Olaf Lies auch etwa 25.000 Stellen in Deutschland. Der vom Autokonzern angepeilte Abbau von rund 50.000 weiteren Stellen sei bislang zwar eine rechnerische Größenordnung, sagte der SPD-Politiker und VW-Aufsichtsrat, aber ungefähr die Hälfte der dann betroffenen Stellen falle auf Deutschland. Die Krise in der Thüringer Brombeer-Koalition verschärft sich. 9 weitere BSW-Abgeordnete wollen die Fraktion im Landtag und die Partei verlassen. Unter ihnen sind auch alle 3 BSW-Ministerinnen und Minister.
4: Die BSW-Fraktion hatte nach dem Austritt von 3 Abgeordneten Mitte der Woche noch 12 Mitglieder. Wegen eines heftigen Streits mit der Parteispitze in Berlin, vor allem mit Sarah Wagenknecht, zerfällt die Fraktion nun. Ob und wie die bisherige Koalition aus CDU, SPD und Ex-BSWlern weitermachen kann, ist noch unklar. Das soll in den nächsten Tagen intern beraten werden. Die Brombeer-Koalition hatte schon bisher keine eigene Mehrheit im Landtag und war bei Abstimmungen meistens auf Kompromisse mit der Linken angewiesen. David Riemer, Nachrichtenredaktion.
3: Etwa jeder 9. Erwerbstätige in Deutschland wünscht sich eine andere Arbeitszeit. Während 3,8 Millionen weniger arbeiten wollen, wünschen sich 1,5 Millionen mehr Arbeitszeit, wie das Statistische Bundesamt auf der Grundlage des Mikrozensus 2025 berichtet.
5: Vor allem die Menschen, die vergleichsweise lange Wochenarbeitszeiten haben, würden ihre Stunden gerne reduzieren. Hier lag die Arbeitszeit im Schnitt bei rund 41 Stunden. Besser fänden die Befragten hier durchschnittlich 10,5 Stunden weniger. Anders sieht es bei denen aus, die zum Beispiel in Teilzeit arbeiten und auf gut 26 Stunden die Woche kommen. Hier wünschen sich viele mehr Arbeitsstunden. Würden all diese Wünsche erfüllt, würde die durchschnittliche Wochenarbeitszeit aller Erwerbstätiger von derzeit rund 35 Stunden um etwa 36 Minuten sinken, so die Statistiker. Fiona Reinhardt, Nachrichtenredaktion.
3: Die Polizei zieht nach einem Hinweis aus einem Bekennerschreiben immer mehr Kräfte im Umfeld des Kraftwerks Weißweiler bei Aachen zusammen. Mitarbeiter der Spurensicherung sind in Schutzanzügen und mit Atemschutz im Einsatz. Sie fokussieren sich auf mehrere Stellen in unmittelbarer Nähe des Kraftwerks. Zuvor waren 2 Bekennerschreiben aufgetaucht, die nach dpa-Informationen beide von einem Mann aus NRW stammen sollen.
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0: Mäßig bewölkt und warm. Im Saarland liegen wir aktuell bei etwa 29 Grad. Heute kann zwischendurch mal leichter Regen dabei sein, viel kühler wird's nicht mehr. Später und in der Nacht sinken die Werte auf ungefähr 20 Grad. Und so wird's die nächsten Tage bei uns. Samstag nasser mit rund 26 Grad, Sonntag trocken und etwa sonniger bei etwa 25 Grad.
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0: Der Blick auf die Straßen. In Bieringen, Fürweiler, Gerlfangen und Oberesch gibt es aktuell eine bakterielle Verunreinigung des Trinkwassers. Das Wasser wird dort vorsorglich mit Chlor behandelt. Ihr könnt das Wasser wie gewohnt nutzen, auch wenn es nach Chlor riecht. Zur Zubereitung von Babynahrung nutzt bitte abgepacktes Wasser. Bei Fragen erreicht ihr die Notrufnummer 068355-01933. Wir wünschen euch eine gute Fahrt.
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0: Schön, dass ihr da seid. Heute haben wir den 4.9. 2x2, 3x3. Irgendwie steckt in diesem Datum überall die kleine Zahlenmagie drin. Passend dazu jetzt auch musikalisch. Ein Klassiker mit Ecken und Kanten. Dire Straits mit Sultans of Swing. Und danach schrauben wir die Stimmung nochmal hoch mit UB40 und I Got You, Babe.
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1: Auf der A8 bei Kutzhof gab es eine große Kontrolle mit ziemlich vielen Treffern. Und darüber sprechen wir jetzt mit unserer Redakteurin Heike Baerbach. Hallo Heike.
2: Hallo.
1: Heike, worum ging es bei dieser Kontrolle grundsätzlich?
2: Es ging vor allem um den gewerblichen Güterverkehr, also Lastwagen und Transporter über 3,5 Tonnen. Kontrolliert wurde am Dienstag von 9 Uhr bis 13:30 Uhr auf dem Rastplatz Kutzhof in Fahrtrichtung Neunkirchen. Rund 60 Einsatzkräfte waren dabei. Nicht nur aus dem Saarland, sondern auch aus Frankreich und Luxemburg. Am Ende standen 26 Verstöße bei mehr als 40 kontrollierten Fahrzeugen.
1: Was haben die Einsatzkräfte denn konkret gefunden?
2: Da kam einiges zusammen. Es ging zum Beispiel um schlecht gesicherte Ladung, Probleme bei Abfall- und Gefahrguttransporten, technische Mängel und Verstöße gegen Lenk- und Ruhezeiten. Bei 4 Lastwagen waren die Probleme so groß, dass sie erstmal nicht weiterfahren durften. 2 davon wurden danach noch auf einer Prüfstelle untersucht. Und beide wurden wegen schwerer technischer Mängel stillgelegt. Parallel wurde auch die Geschwindigkeit im Umfeld gemessen. Und da gab es 322 Verstöße.
1: Wie geht es jetzt weiter und was zieht die Polizei daraus?
2: Viele Fahrer müssen jetzt zahlen. 155 bekommen laut Polizei ein Verwarngeld. Bei 167 wird ein Bußgeldverfahren eingeleitet. Besonders heftig war ein Autofahrer, der bei erlaubten 80 mit 150 gemessen wurde. Ihn und 12 weitere Fahrer erwartet nach Angaben der Polizei neben dem Bußgeld auch mindestens 1 Monat Fahrverbot. Die Polizei sagt, solche gemeinsamen Kontrollen sollen weitergehen, gerade wegen technischer Mängel und gefährlicher Tempoverstöße.
1: Also, auf der A8 bei Kutzhof haben Polizei und Behörden zahlreiche Verstöße im Schwerlastverkehr und bei der Geschwindigkeit festgestellt. 4 Lkw durften nicht weiterfahren und mehrere Fahrer müssen mit Fahrverboten rechnen. Danke, Heike.
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0: Es ist 5:30, hier ist euer City-Radio. Und das sind, mit KI-Unterstützung, die aktuellen Temperaturen für eure City. Saarbrücken 30, Dillingen 30, St. Ingbert 30, Illingen 29 und Tholey 28 Grad. Mehr vom Wetter gleich. Und damit ein kurzer Blick auf die Nachrichtenlage. Volkswagen plant laut Ministerpräsident Olaf Lies den Abbau von rund 25.000 Stellen in Deutschland im Rahmen des neuen Sparpakets. In der Thüringer Bromberg-Koalition treten 9 weitere BSW-Abgeordnete, darunter alle 3 Ministerinnen und Minister, zurück. Die Zukunft der Koalition ist ungewiss. Rund jeder 9. Erwerbstätige in Deutschland wünscht sich andere Arbeitszeiten, meist mit weniger Stunden bei Vollzeit und mehr bei Teilzeit. Und damit zu den Nachrichten aus dem Saarland.
1: Mit Andreas Klein, hallo. In Völklingen steht die Meeresfischzucht endgültig vor dem Aus. Die Firma Infinite Sea GmbH hat den Betrieb bereits am 31. August eingestellt. Seitdem sind die letzten Becken leer gefischt. Mehrere Investoren, auch aus Australien und Israel, zeigten Interesse. Am Ende scheiterte jedoch jede Verhandlung. Die noch vorhandenen Fische wurden verkauft, viele davon nach Italien, einige an Restaurants im Saarland. Einzelhändler sprangen trotz niedriger Preise nicht ein. Die wirtschaftliche Lage der Firma war zuletzt angespannt. Für 2025 wird mit fast 2 Millionen Euro Verlust gerechnet. Schon 2023 und 2024 gab es große Defizite. Damit endet ein langes Kapitel am Standort Fürstenhausen. Erste Pläne für eine Meeresfischzucht gab es schon 2006. Bei einer großen Verkehrskontrolle auf der A8 bei Kutzhof haben Polizei und andere Behörden am Dienstag zahlreiche Verstöße festgestellt. Rund 60 Einsatzkräfte aus Deutschland, Frankreich und Luxemburg kontrollierten den gewerblichen Güterverkehr. 4 Lastwagen durften wegen gravierender Mängel nicht weiterfahren, 2 davon wurden stillgelegt. Insgesamt prüften die Beamten mehr als 40 Fahrzeuge und dokumentierten 26 Verstöße. Parallel überwachten sie die Geschwindigkeit am Rastplatz. Die Bilanz? 322 Temposünder, davon müssen 155 Fahrer ein Verwarngeld zahlen, gegen 167 Fahrer läuft ein Bußgeldverfahren. Ein Fahrer wurde mit 150 km/h statt erlaubten 80 gemessen. Ihn und 12 weitere Fahrer erwartet zusätzlich ein Fahrverbot. Die frühere Bundeskanzlerin Angela Merkel besucht bald Saarbrücken. Am 29. September 2026 signiert sie in der Buchhandlung Bock und Seib ihre Autobiografie. Nur wer ein kostenloses Ticket hat, darf zur Signierstunde. Pro Besucher werden maximal 2 Bücher signiert. Auch Fotos mit Merkel sind möglich, wenn das Handy beim Personal abgegeben wird. Bereits eine halbe Stunde vor Beginn dürfen sich Besucher anstellen. Große Taschen sind verboten und werden kontrolliert. Ein barrierefreier Zugang ist leider nicht vorhanden. Nach Saarbrücken reist Merkel weiter nach Saarlouis. Dort ist die dazugehörige Lesung im Theater am Ring aber bereits ausverkauft. In Überherrnbisten hat sich am Donnerstagvormittag ein schwerer Verkehrsunfall ereignet. Ein 65 Jahre alter Autofahrer kollidierte aus bisher ungeklärter Ursache mit einem geparkten Auto. Sein Fahrzeug überschlug sich dabei und wurde stark beschädigt. Der Fahrer zog sich schwere Verletzungen zu und kam ins Krankenhaus. Lebensgefahr bestand laut Polizei nicht. Für die Bergung und Versorgung rückten Feuerwehr und Rettungsdienst mit rund 25 Helfern aus. Die Rathausstraße blieb während des Einsatzes gesperrt. Soweit das Neueste aus der Region für den Moment. Weitere Nachrichten findet ihr auf blaulichtreport-saarland.de.
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0: Im Saarland stehen die Zeichen auf Sommer. Mäßig bewölkt und um die 29 Grad. In den kommenden Stunden ist leichter Regen möglich. Insgesamt bleibt's aber warm. Heute maximal um die 29 Grad, in der Nacht etwa 20. Und so wird's die nächsten Tage bei uns. Samstag überwiegend Regen bei rund 26 Grad. Sonntag trocken bei ungefähr 25 Grad.
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0: Der Blick auf die Straßen. Vorsicht bitte auf der B423 in Aasweiler. Zwischen Burwiese und in den Obstgärten wird ein Unfall aufgenommen. Die Strecke ist gesperrt. Wir weisen euch in Bieringen, Fürweiler, Gerlfangen und Oberesch in der Gemeinde Rehlingen-Siersburg auf eine mikrobiologische Verunreinigung im Trinkwasser hin. Hier läuft weiterhin eine Schutzchlorung. Das Wasser kann verwendet werden, aber es kann leicht nach Chlor riechen. Die Babynahrung solltet ihr mit abgepacktem Wasser zubereiten, bis die Schutzchlorung endet. Bei Fragen könnt ihr euch unter der Notrufnummer 06 8355 01933 melden. Wir wünschen euch eine gute Fahrt.
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0: Schön, dass ihr wieder mit dabei seid, liebe Hörerinnen und Hörer. Von 0 auf 100 geht's jetzt weiter, ohne Umschweife, direkt rein in den Sound. Erst schaukelt uns Atomic Kitten mit The Tide is High so richtig schön hin und her. Und danach bauen Starship gleich mal eine ganze Stadt für uns mit We Build the City. Auf geht's!
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0: Starship mit We Build This City hier im City Radio. Gleich nach der Zeitkapsel geht's weiter mit Roxette und It Must Have Been Love. Aber jetzt steigen wir erstmal kurz in unsere City Radio Zeitmaschine.
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2: Heute ist Freitag, der 4. September. Und dieses Datum trägt viel Geschichte in sich. Im Jahr 476 endet das Weströmische Reich. Romulus Augustulus, der letzte weströmische Kaiser, dankt ab. Auslöser ist der Einmarsch von Truppen unter Odoacer in Rom. Viele Jahrhunderte später, im Jahr 1888, verändert ein Patent den Alltag. George Eastman lässt die erste Rollfilmkamera schützen und er registriert den Markennamen Kodak. Plötzlich wird Fotografieren ein Stück einfacher. Auch die Musik schreibt am 4. September ihre eigene Zeitmarke. Im Jahr 1965 geht die Single Help von The Beatles auf Platz 1 und sie bleibt dort 3 Wochen. Und dann ist da ein trauriger Moment aus jüngerer Zeit. Im Jahr 2006 stirbt der australische Wildtierexperte Steve Irwin nach einem Angriff durch einen großen Stachelrochen. Ein Tag, der zeigt, wie nah Freude und Verlust manchmal beieinander liegen.
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1: Ich bin Thomas Bleskin. Nach mehreren Attacken auf die Stromversorgung in dieser Woche gibt es weitere Verdachtsfälle. In Nordrhein-Westfalen wurden erneut zwei Umspannwerke überprüft. Außerdem ist ein Bekennerschreiben aufgetaucht. Nach einem Brandanschlag nahe Münchner Rüstungsunternehmen sitzen unterdessen zwei Tatverdächtige in Untersuchungshaft. Ihnen wird Sachbeschädigung und versuchte Brandstiftung vorgeworfen.
2: Die Tatverdächtigen, eine 28-jährige Bulgarin und ein 10 Jahre älterer Bulgare, sollen aus einem Auto heraus Brandsätze auf die bayerischen Rüstungsfirmen geworfen haben. Großer Schaden entstand nicht. Die Ermittler gehen von einem politischen Motiv aus, weil die angegriffenen Firmen auch ukrainische Streitkräfte beliefern. Die Angriffe der letzten Tage auf Stromanlagen in Deutschland reklamiert ein einzelner 48-Jähriger in Bekennerschreiben für sich. Die Polizei prüft aber noch, ob es sich um einen Tatverdächtigen oder einen Trittbrettfahrer handelt. Ronny Thorau, Redaktion.
1: Der verschärfte Sparkurs bei VW wird auch in Deutschland zu spüren sein. Das neue Sparpaket betrifft laut Niedersachsens Ministerpräsident Lies wohl etwa 25.000 Stellen in Deutschland. Das wäre ungefähr die Hälfte des von Volkswagen angepeilten Abbaus von rund 50.000 weiteren Stellen, sagte der SPD-Politiker.
3: Es sollen keine Werke geschlossen werden, betont Lies, das sei auch nicht vereinbart worden. Aber die Unternehmensstandorte müssten schlanker, effizienter und schneller werden. Und zwar nicht nur bei VW allein, sondern bei allen 170 Gesellschaften des Konzerns. An den deutschen Standorten sollte vor allem die Wettbewerbsfähigkeit verbessert werden. Das gelte insbesondere für Emden, Hannover, Zwickau und Neckarsulm. Thomas Thonfeld, Berlin.
1: Ein Großteil der zerfallenden Thüringer BSW-Fraktion will die Landesregierung von CDU-Ministerpräsident Mario Vogt weiter unterstützen. Nach einer Austrittswelle gehören nur noch zwei Abgeordnete der Partei an. Über den Fortbestand der Fraktion soll kommende Woche entschieden werden. Zugleich kündigte der gesamte geschäftsführende BSW-Landesvorstand seinen Rücktritt an. Eine russische Drohne hat das Hauptgebäude des ukrainischen Geheimdienstes SBU im Zentrum von Kiew angegriffen. Nach Angaben von Präsident Zelensky zielte sie direkt auf das Arbeitszimmer des SBU-Chefs. Mindestens 5 Menschen wurden verletzt. Zelensky wies den Geheimdienst an, auf den Angriff nach seinen Worten spiegelbildlich zu reagieren.
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4: Im Saarland sind es gerade um die 29 Grad und die Sonne wird immer wieder von Wolken gebremst. In den kommenden Stunden bleibt es warm und ab und zu kann ein bisschen Regen runterkommen. Dazu weht teils kräftiger Wind. Und so wird's die nächsten Tage bei uns. Samstag mehr Wolken und leichter Regen, um die 26 Grad. Sonntag trockener mit Auflockerungen, um die 25 Grad.
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1: Ich bin Thomas Bleskin. Die Polizei hat laut NRW-Innenminister Herbert Reul das Fahrzeug des Verdächtigen für mehrere Sabotageaktionen gegen die deutsche Stromversorgung gestürmt. Der Zugriff sei in Niederzier erfolgt, sagte Reul in Düsseldorf. Jetzt sei der Mann vermutlich zu Fuß unterwegs und werde nicht weit kommen. Zuvor hatten Reul und Bundesinnenminister Dobrindt eine Presseerklärung abgegeben, wo sie unter anderem von Klimaextremismus als möglichem Hintergrund der Taten sprachen.
2: Der Verfasser nennt als Motiv den Kampf gegen fossile Brennstoffe. Fakt ist, nicht die Stromerzeugung aus fossilen Brennstoffen ist ein Verbrechen, sondern kritische Infrastruktur angreifen ist ein Verbrechen. Wer solche Taten plant, ärgert nicht die da oben, sondern die kleinen Leute. Das Licht in den Wohnzimmern, die Lungenmaschinen auf der Intensivstation, die Ampel an der Kreuzung, das brauchen wir alle. Wer im Namen des Klimas Krankenhäuser vom Netz nimmt, rettet nichts. Ihr gefährdet Leben.
1: NRW-Innenminister Reul. Am kommenden Sonntag wird in Sachsen-Anhalt ein neuer Landtag gewählt. Zwei Wochen später stehen Wahlen in Mecklenburg-Vorpommern und Berlin an. Im Wahlkampf gehören Wahlplakate zum Straßenbild. Wer sie allerdings beschmiert, besprüht, überklebt oder beschädigt, macht sie strafbar.
3: Es drohen bis zu 2 Jahre Gefängnis oder eine Geldstrafe. Je nach Aufschrift oder Schmiererei können weitere Straftaten dazukommen, beispielsweise Beleidigung oder Volksverhetzung. Wer ein Wahlplakat abmontiert und mitnimmt, kann sich außerdem wegen Diebstahls strafbar machen. Dafür drohen sogar bis zu 5 Jahre Gefängnis oder eine Geldstrafe. Laut einem Rechtsanwalt werden solche Fälle meist mit Geldstrafen geahndet. Wer Schäden an Wahlplakaten entdeckt, sollte sie fotografieren und bei der Polizei Anzeige erstatten. David Riemer, Nachrichtenredaktion.
1: Eine Hackergruppe hat nach Ablauf eines Ultimatums gestohlene Daten aus dem Berliner Landesnetz im Darknet veröffentlicht. Das Datenpaket umfasst nach Angaben der Erpresser rund 5,8 Terabyte. Gefordert worden waren 30 Bitcoin im Wert von rund 2 Millionen Euro. Der Berliner Senat hatte eine Zahlung abgelehnt. Eine russische Drohne hat das Hauptgebäude des ukrainischen Geheimdienstes SBU im Zentrum von Kiew angegriffen. Nach Angaben von Präsident Zelensky zielte sie direkt auf das Arbeitszimmer des SBU-Chefs. Mindestens 5 Menschen wurden verletzt. Zelensky wies den Geheimdienst an, auf den Angriff nach seinen Worten spiegelbildlich zu reagieren.
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4: Im Saarland liegen wir aktuell bei rund 29 Grad mit ein paar Wolken am Himmel. Für die nächsten Stunden bleibt sommerlich. Zwischendurch ist leichter Regen möglich. Der Wind kann dabei mal stärker auffrischen. Und so wird's die nächsten Tage bei uns. Samstag überwiegend bewölkt und etwa Regen, etwa 26 Grad. Sonntag freundlicher und trocken, um die 25 Grad. 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
1: Ich bin Thomas Bleskin. Die Polizei hat in Nordrhein-Westfalen das Fahrzeug eines Mannes gestürmt, der mehrerer Sabotageaktionen gegen die Stromversorgung verdächtigt wird. Der 48-Jährige war nicht im Wagen und ist weiter auf der Flucht. In seiner Wohnung in Gevelsberg fanden Ermittler Sprengstoff. Zwei Bekennerschreiben gelten nach Angaben von NRW-Innenminister Reul als authentisch. Ob der Mann tatsächlich für die Taten verantwortlich ist, wird weiter geprüft. Eine russische Drohne hat das Hauptgebäude des ukrainischen Geheimdienstes SBU im Zentrum von Kiew angegriffen. Das teilte Präsident Zelensky auf Telegram mit.
2: Die Drohne zielte direkt auf das Arbeitszimmer des SBU-Leiters in diesem Gebäude, erklärte Präsident Zelensky bei Telegram. Er wies den Chef des Geheimdienstes SBU, Alexander Poklad, demnach an, spiegelbildlich auf den Angriff zu antworten. Das Militär werde diese Reaktion unterstützen. Laut der Stadtverwaltung wurden mehrere Menschen bei der Attacke verletzt. Katharina Schröder, Moskau.
1: Verkehrssünder müssen jetzt deutlich länger mit einem Bußgeldbescheid rechnen als bisher. Darauf weist der Automobilclub von Deutschland hin. Bislang waren Ordnungswidrigkeiten oft nach 3 Monaten schon verjährt. Seit dem Sommer kann der Bescheid nun deutlich später im Briefkasten landen.
3: Über Rot oder zu schnell gefahren, falsch geparkt oder mit dem Handy am Steuer erwischt worden. Das alles kann jetzt deutlich länger geahndet werden, nämlich 6 Monate statt 3. Und die Behörden können durch bestimmte Maßnahmen die Frist von vorne beginnen lassen. Bei technischen Verstößen gilt eine Frist von 2 Jahren. Der Automobilclub kritisiert das. Manche könnten sich nach so langer Zeit gar nicht mehr erinnern, wer das Auto gefahren ist. Man sollte jeden Bußgeldbescheid penibel prüfen, bevor man zahlt. Thomas Bremser, Redaktion.
1: Die EU-Grenzschutzagentur Frontex setzt im Ärmelkanal erstmals eigene Schiffe zur Seenotrettung von Migranten ein. Die Schiffe unterstützen französische Einsatzkräfte bei Rettungsaktionen vor der Küste. Frontex betont, es gehe nicht darum, Migranten auf See abzufangen. Im ersten Halbjahr ging die Zahl der Bootsüberfahrten nach Großbritannien nach britischen Angaben deutlich zurück.
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4: Aktuell gibt's im Saarland um die 29 Grad, dazu ein Mix aus Sonne und Wolken. Heute bleibt es noch sehr warm und es kann hin und wieder leicht regnen. Der Wind ist zeitweise recht lebhaft. Und so wird's die nächsten Tage bei uns. Samstag viele Wolken und leichter Regen, um die 26 Grad. Sonntag ohne Regen, mit mehr Sonne, etwa 25 Grad. 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
1: Ich bin Thomas Bleskin. Die Polizei hat laut NRW-Innenminister Herbert Reul das Fahrzeug des Verdächtigen für mehrere Sabotageaktionen gegen die deutsche Stromversorgung gestürmt. Der Zugriff sei in Niederzier erfolgt, sagte Reul in Düsseldorf. Jetzt sei der Mann vermutlich zu Fuß unterwegs und werde nicht weit kommen. Zuvor hatten Reul und Bundesinnenminister Dobrindt eine Presseerklärung abgegeben, wo sie unter anderem von Klimaextremismus als möglichem Hintergrund der Taten sprachen.
2: Der Verfasser nennt als Motiv den Kampf gegen fossile Brennstoffe. Fakt ist, nicht die Stromerzeugung aus fossilen Brennstoffen ist ein Verbrechen, sondern kritische Infrastruktur angreifen ist ein Verbrechen. Wer solche Taten plant, ärgert nicht die da oben, sondern die kleinen Leute. Das Licht in den Wohnzimmern, die Lungenmaschine auf der Intensivstation, die Ampel an der Kreuzung, das brauchen wir alle. Wer im Namen des Klimas Krankenhäuser vom Netz nimmt, rettet nichts. Ihr gefährdet Leben.
1: NRW-Innenminister Reul. Am kommenden Sonntag wird in Sachsen-Anhalt ein neuer Landtag gewählt. Zwei Wochen später stehen Wahlen in Mecklenburg-Vorpommern und Berlin an. Im Wahlkampf gehören Wahlplakate zum Straßenbild. Wer sie allerdings beschmiert, besprüht, überklebt oder beschädigt, macht sie strafbar.
3: Es drohen bis zu 2 Jahre Gefängnis oder eine Geldstrafe. Je nach Aufschrift oder Schmiererei können weitere Straftaten dazukommen, beispielsweise Beleidigung oder Volksverhetzung. Wer ein Wahlplakat abmontiert und mitnimmt, kann sich außerdem wegen Diebstahls strafbar machen. Dafür drohen sogar bis zu 5 Jahre Gefängnis oder eine Geldstrafe. Laut einem Rechtsanwalt werden solche Fälle meist mit Geldstrafen geahndet. Wer Schäden an Wahlplakaten entdeckt, sollte sie fotografieren und bei der Polizei Anzeige erstatten. David Riemer, Nachrichtenredaktion.
1: Eine Hackergruppe hat nach Ablauf eines Ultimatums gestohlene Daten aus dem Berliner Landesnetz im Darknet veröffentlicht. Das Datenpaket umfasst nach Angaben der Erpresser rund 5,8 Terabyte. Gefordert worden waren 30 Bitcoin im Wert von rund 2 Millionen Euro. Der Berliner Senat hatte eine Zahlung abgelehnt. Eine russische Drohne hat das Hauptgebäude des ukrainischen Geheimdienstes SBU im Zentrum von Kiew angegriffen. Nach Angaben von Präsident Zelensky zielte sie direkt auf das Arbeitszimmer des SBU-Chefs. Mindestens 5 Menschen wurden verletzt. Zelensky wies den Geheimdienst an, auf den Angriff nach seinen Worten spiegelbildlich zu reagieren.
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4: Im Saarland sind es gerade um die 29 Grad und die Sonne wird immer wieder von Wolken gebremst. In den kommenden Stunden bleibt es warm und ab und zu kann ein bisschen Regen runterkommen. Dazu weht teils kräftiger Wind. Und so wird's die nächsten Tage bei uns. Samstag mehr Wolken und leichter Regen um die 26 Grad. Sonntag trockener mit Auflockerungen um die 25 Grad. 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
1: Ich bin Ursula Winkler. Die Polizei fahndet mit Hochdruck nach einem Mann, der Sabotageaktionen gegen das deutsche Stromnetz verübt haben soll. Nachdem Beamte in seiner Wohnung in Gevelsberg Sprengstoff gefunden hatten, stürmte ein Spezialeinsatzkommando am Nachmittag im rund 100 Kilometer entfernten Niederzier in einem Wald einen Lastwagen.
2: Der Mann war nicht in dem gestürmten Lastwagen, den der 48-Jährige anscheinend zu einem Wohnmobil umgebaut hatte. Möglicherweise ist er jetzt zu Fuß unterwegs, so NRW-Innenminister Reul. Er und Bundesinnenminister Dobrindt sprachen zunächst von einem Einzeltäter und von Klimaextremismus. Es sei aber nicht auszuschließen, dass der Mann doch noch Helfer hatte oder Verbindungen ins Ausland, auch angesichts der vielen verschiedenen Angriffsorte auf Stromeinrichtungen. Und unklar ist auch, warum der Mann in Bekennerschreiben seinen Namen und seine Wohnadresse angab. Nied Hochau, Nachrichtenredaktion.
1: Im Zusammenhang mit Angriffen auf die Stromversorgung hat die Polizei auch in Sachsen mehrere verdächtige Vorrichtungen gefunden. Nach Angaben von Innenminister Schuster wurden an zwei Fundorten insgesamt 4 Objekte gesichert, die nun entschärft werden sollen. Hinweise darauf kamen aus einem Bekennerschreiben. Die Fundorte liegen nördlich von Bautzen. Zuvor hatte es bereits Sabotageversuche in Brandenburg und Nordrhein-Westfalen gegeben. Die EU-Grenzschutzagentur Frontex ist den meisten wohl eher als Ablocker von Migranten bekannt. Jetzt setzt Frontex im Ärmelkanal erstmals eigene Schiffe zur Seenotrettung von Migranten ein.
3: Die Aufgabe der von Frontex gestellten Schiffe wird es sein, französische Rettungsschiffe zu unterstützen, die Migranten helfen, wenn sie bei der Überfahrt nach Großbritannien in Seenot geraten. Anders als bei anderen Frontex-Einsätzen geht es also nicht um Migranten, die in die EU einreisen wollen, sondern um solche, deren Ziel ausdrücklich Großbritannien ist. Auf Bitten von London geht Frankreich zwar gegen Schleuser an seiner Küste vor. Den in großer Zahl auf Schlauchboote gepferchten Migranten aber bieten französische Schiffe Hilfe an, wenn sie in Not geraten. Michael Evers, Paris.
1: Nach dem Streit um politische Äußerungen beim Glücksgefühle-Festival erlebt Alphaville's Forever Young ein kleines Comeback. Mehrere Künstler spielten den Song auf dem Hockenheimring, nachdem Alphaville zunächst ausgeladen und später wieder eingeladen worden war. Auslöser war die Bitte der Veranstalter, auf politische Botschaften zu verzichten. Mitveranstalter Markus Krampe bezeichnete die Ausladung inzwischen als Fehler.
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4: Aktuell haben wir im Saarland rund 24 Grad und einen ziemlich grauen Himmel. In den nächsten Stunden ist leichter Regen möglich, große Mengen sind aber nicht dabei. Und so wird's die nächsten Tage bei uns. Samstag überwiegend bedeckt, etwa 15 bis 26 Grad, höchstens mal ein paar Tropfen. Sonntag mehr Auflockerungen, trocken, in der Früh um die 10, am Tag bis rund 27 Grad.

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1: Ich bin Ursula Winkler. Die Polizei hat in Nordrhein-Westfalen das Fahrzeug eines Mannes gestürmt, der mehrerer Sabotageaktionen gegen die Stromversorgung verdächtigt wird. Der 48-Jährige war nicht im Wagen und ist weiter auf der Flucht. In seiner Wohnung in Gebesberg fanden Ermittler Sprengstoff. Zwei Bekennerschreiben gelten nach Angaben von NRW-Innenminister Reul als authentisch. Ob der Mann tatsächlich für die Taten verantwortlich ist, wird weiter geprüft. Der verschärfte Sparkurs bei VW wird auch in Deutschland zu spüren sein. Das neue Sparpaket betrifft laut Niedersachsens Ministerpräsident Lies wohl etwa 25.000 Stellen in Deutschland. Das wäre ungefähr die Hälfte des von Volkswagen angepeilten Abbaus von rund 50.000 weiteren Stellen.
2: Es sollen keine Werke geschlossen werden, betont Lies, das sei auch nicht vereinbart worden. Aber die Unternehmensstandorte müssten schlanker, effizienter und schneller werden. Und zwar nicht nur bei VW allein, sondern bei allen 170 Gesellschaften des Konzerns. An den deutschen Standorten sollte vor allem die Wettbewerbsfähigkeit verbessert werden. Das gelte insbesondere für Emden, Hannover, Zwickau und Neckarsulm. Thomas Thonfeld, Berlin.
1: Verkehrssünder müssen jetzt deutlich länger vor einem Bußgeldbescheid zittern als bisher. Darauf weist der Automobilclub von Deutschland hin. Bisher waren solche Ordnungswidrigkeiten oft nach 3 Monaten schon verjährt. Seit dem Sommer kann der Bescheid deutlich später im Briefkasten landen.
3: Über Rot oder zu schnell gefahren, falsch geparkt oder mit dem Handy am Steuer erwischt worden. Das alles kann jetzt deutlich länger geahndet werden, nämlich 6 Monate statt 3. Und die Behörden können durch bestimmte Maßnahmen die Frist von vorne beginnen lassen. Bei technischen Verstößen gilt eine Frist von 2 Jahren. Der Automobilclub kritisiert das. Manche könnten sich nach so langer Zeit gar nicht mehr erinnern, wer das Auto gefahren ist. Man sollte jeden Bußgeldbescheid penibel prüfen, bevor man zahlt. Thomas Bremser, Nachrichtenredaktion.
1: Die Elektronikausstellung IFA in Berlin hat für das Publikum geöffnet. Auf der Messe präsentieren dieses Jahr mehr als 1.900 Aussteller ihre Produkte. Die Ausstellung versucht seit einigen Jahren verstärkt auch jüngere Menschen anzusprechen und setzt dabei vermehrt auf Lifestyle-Angebote oder Bereiche für Internetstars. Weitere wichtige Themen sind die Entwicklungen bei künstlicher Intelligenz und humanoiden Robotern.
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4: Im Saarland um die 24 Grad, die Wolken hängen dicht. In den kommenden Stunden kann es zwischendurch leicht regnen, die Luft bleibt dabei mild. Und so wird's die nächsten Tage bei uns. Samstag bleibt's meist bedeckt, ungefähr 15 bis 26 Grad, kaum Regen. Sonntag sieht's besser aus, mit Sonne und ein paar Wolken, trocken, morgens um die 10, nachmittags bis etwa 27 Grad.

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1: Ich bin Ursula Winkler. Die Polizei hat in Nordrhein-Westfalen das Fahrzeug eines Mannes gestürmt, der nach mehreren Sabotageaktionen gegen die Stromversorgung verdächtigt wird. Der 48-Jährige war nicht im Wagen und ist weiter auf der Flucht. In seiner Wohnung in Gevelsberg fanden Ermittler Sprengstoff. Zwei Bekennerschreiben gelten nach Angaben von NRW-Innenminister Reul als authentisch. Innenminister Dobrindt sprach von Klimaterrorismus.
2: Das Wissen, was offenbart wird in diesen Schreiben, das ist eindeutiges Täterwissen. Und von daher kann man davon ausgehen, dass erstmal die Indizien dafür sprechen, dass wir es hier mit dem Täter zu tun haben. Aber wir befinden uns immer noch im Bereich der Verdachtssituation. Aber nach aktuellem Stand muss man hier von Klimaextremismus ausgehen.
1: Innenminister Dobrindt. In Sachsen-Anhalt wird am Sonntag ein neuer Landtag gewählt. In ersten Umfragen lag die AfD weiter deutlich vor der CDU. Laut Befragung der Forschungsgruppe Wahlen für das ZDF kommt die AfD auf 41%. Die CDU hofft auf eine weitere Amtszeit von Ministerpräsident Schulze und liegt bei 23%.
3: Drittstärkste Kraft wird laut Umfrage die Linke mit gut 11%, dahinter SPD und Grüne mit 8,5 und 6%. AfD und CDU sind meilenweit voneinander entfernt. Die AfD könnte mit diesem Ergebnis aber nicht allein regieren, sie wäre auf Koalitionspartner angewiesen. Eine Zusammenarbeit mit ihr haben die anderen Parteien im Vorfeld aber ausgeschlossen. Höchstwahrscheinlich wird es sehr schwierig, eine Landesregierung ohne die AfD zu bilden. Aber 26% der Befragten wissen noch nicht, wen sie am Sonntag wählen werden. Der Ausgang der Wahl wird verdammt spannend. David Riemer, Berlin.
1: Fast jeder Erwerbstätige in Deutschland wünscht sich eine andere Arbeitszeit. Während 3,8 Millionen weniger arbeiten wollen, wünschen sich 1,5 Millionen mehr Arbeitszeit. Das berichtet das Statistische Bundesamt auf der Grundlage des Mikrozensus 2025. Der Wunsch nach Reduzierung entsteht vor allem, wenn Beschäftigte eine lange Wochenarbeitszeit haben. Die lag im Schnitt bei 40,9 Stunden und sollte nach dem Wunsch der Befragten durchschnittlich um 10,5 Stunden abgesenkt werden. Zum Fußball. Der VfB Stuttgart hat in seinem ersten Heimspiel der neuen Bundesliga-Saison den ersten FC Köln dominiert. Die Stuttgarter gewannen mit 4:1.
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4: Im Saarland sind es gerade um die 24 Grad. Dazu viele Wolken, teils sogar dicht. In den kommenden Stunden kann es immer mal leicht regnen. Insgesamt bleibt es warm. Und so wird's die nächsten Tage bei uns. Samstag viel grau, um die 15 bis 26 Grad. Nur wenig Regen. Sonntag freundlicher, mit Sonne und Wolken, trocken, morgens um die 10, tagsüber bis etwa 27 Grad.

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1: Ich bin Ursula Winkler. Die Polizei hat in Nordrhein-Westfalen das Fahrzeug eines Mannes gestürmt, der nach mehreren Sabotageaktionen gegen die Stromversorgung verdächtigt wird. Der 48-Jährige war nicht im Wagen und ist weiter auf der Flucht. In seiner Wohnung in Gevesberg fanden Ermittler Sprengstoff. Zwei Bekennerschreiben gelten nach Angaben von NRW-Innenminister Reul als authentisch. Innenminister Dobrindt sprach von Klimaterrorismus.
2: Wir gehen bisher nach dem allem, was wir wissen, von einem Einzeltäter aus. Das sagt nichts darüber aus, was im Laufe der Ermittlungen noch kommen kann. Es kann durchaus auch Vernetzungen geben zwischen den Elementen des Extremismus und auch des Staatsterrorismus.
1: Innenminister Dobrindt. Es gab in dieser Woche mehrere Sabotageversuche mit Bezug zur Stromversorgung. Sachsen-Anhalt wählt morgen einen neuen Landtag. Heute wird der Wahlkampf beendet. In letzten Umfragen lag die AfD deutlich vor der CDU. Aktuell regiert in dem Land eine Koalition aus CDU, SPD und FDP. Das Bündnis wird aber allen Befragungen zufolge seine Mehrheit verlieren.
3: Bekommt Deutschland die erste AfD-geführte Landesregierung oder läuft es auf eine Minderheitsregierung unter Führung der CDU hinaus? Die AfD setzt auf eine absolute Mehrheit. Laut letzter Umfragen wird es dazu aber nicht reichen. Sie wird wohl einen Partner benötigen. Alle anderen Parteien haben eine Zusammenarbeit mit ihr aber ausgeschlossen. Bei einer Minderheitsregierung wäre die CDU unter Umständen für Mehrheiten im künftigen Landtag auch auf die Stimmen der Linken angewiesen. Die Christdemokraten schließen Koalition oder ähnliche Formen der Zusammenarbeit aber nicht nur mit der AfD aus, sondern auch mit den Linken. Die Suche nach einer neuen Landesregierung wird wohl sehr schwierig werden. David Riemer, Berlin.
1: Bundespräsident Steinmeier hat dazu aufgerufen, die Demokratie und den Rechtsstaat entschlossen zu verteidigen. Bei einem Bürgerfest in Bonn warnte er vor völkischem Denken, nationalistischer Abschottung sowie Hass und Hetze. Die große Mehrheit der Menschen wolle die Demokratie schützen, betonte Steinmeier. Zugleich forderte er mehr internationale Zusammenarbeit und einen entschiedeneren Kampf gegen den Klimawandel. Zum Fußball. Der VfB Stuttgart hat in seinem ersten Heimspiel der neuen Bundesliga-Saison den ersten FC Köln dominiert. Die Stuttgarter gewannen mit 4:1.
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4: Aktuell haben wir im Saarland rund 24 Grad und einen ziemlich grauen Himmel. In den nächsten Stunden ist leichter Regen möglich, große Mengen sind aber nicht dabei. Und so wird's die nächsten Tage bei uns. Samstag überwiegend bedeckt, etwa 15 bis 26 Grad, höchstens mal ein paar Tropfen. Sonntag mehr Auflockerungen, trocken, in der Früh um die 10, am Tag bis rund 27 Grad.

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1: Ich bin Ursula Winkler. Die Polizei fahndet mit Hochdruck nach einem Mann, der Sabotageaktionen gegen das deutsche Stromnetz verübt haben soll. Nachdem Beamte in seiner Wohnung in Gevelsberg Sprengstoff gefunden hatten, stürmte ein Spezialeinsatzkommando am Nachmittag im rund 100 Kilometer entfernten Niederzier in einem Wald einen Lastwagen.
2: Der Mann war nicht in dem gestürmten Lastwagen, den der 48-Jährige anscheinend zu einem Wohnmobil umgebaut hatte. Möglicherweise ist er jetzt zu Fuß unterwegs, so NRW-Innenminister Reul. Er und Bundesinnenminister Dobrindt sprachen zunächst von einem Einzeltäter und von Klimaextremismus. Es sei aber nicht auszuschließen, dass der Mann doch noch Helfer hatte oder Verbindungen ins Ausland, auch angesichts der vielen verschiedenen Angriffsorte auf Stromeinrichtungen. Und unklar ist auch, warum der Mann in Bekennerschreiben seinen Namen und seine Wohnadresse angab. Nied Hochau, Nachrichtenredaktion.
1: Die EU-Grenzschutzagentur Frontex ist den meisten wohl eher als Ablocker von Migranten bekannt. Jetzt setzt Frontex im Ärmelkanal erstmals eigene Schiffe zur Seenotrettung von Migranten ein.
3: Die Aufgabe der von Frontex gestellten Schiffe wird es sein, französische Rettungsschiffe zu unterstützen, die Migranten helfen, wenn sie bei der Überfahrt nach Großbritannien in Seenot geraten. Anders als bei anderen Frontex-Einsätzen geht es also nicht um Migranten, die in die EU einreisen wollen, sondern um solche, deren Ziel ausdrücklich Großbritannien ist. Auf Bitten von London geht Frankreich zwar gegen Schleuser an seiner Küste vor. Den in großer Zahl auf Schlauchboote gepferchten Migranten aber bieten französische Schiffe Hilfe an, wenn sie in Not geraten. Michael Evers, Paris.
1: Fast jeder Erwerbstätige in Deutschland wünscht sich eine andere Arbeitszeit. Während 3,8 Millionen weniger arbeiten wollen, wünschen sich 1,5 Millionen mehr Arbeitszeit. Das berichtet das Statistische Bundesamt auf der Grundlage des Mikrozensus 2025. Der Wunsch nach Reduzierung entsteht vor allem, wenn Beschäftigte eine lange Wochenarbeitszeit haben. Die lag im Schnitt bei 40,9 Stunden und sollte nach dem Wunsch der Befragten durchschnittlich um 10,5 Stunden abgesenkt werden.